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1: Die Bergwerks- und Hüttenmuseen des Harzes. Der Röhrigsschacht in Wettelrode. Grüner Wald, klares Wasser und reine Luft sind Attribute, die heute das Bild des Harzes prägen und zahlreiche erholungssuchende Gäste auf die Höhen dieses nördlichsten deutschen Mittelgebirges locken. Ungetrübtes Naturerlebnis steht bei vielen Gästen im Vordergrund. Doch Fichtenwald, Teiche und Gräben sind vor mehreren hundert Jahren von Menschen angelegt worden. Die heutige Landschaft ist von einer über tausendjährigen Bergbautätigkeit so nachhaltig geprägt worden, dass deren Relikte auch heute noch deutlich zu erkennen sind. Der Holzbedarf der Bergwerke und der Schmelzhütten war so groß, dass die ursprünglich vorhandenen Buchenwälder mit schnell wachsenden Fichten aufgeforstet wurden. Das Regenwasser wurde in zahlreichen Teichen gesammelt und über Gräben und Wasserräder geleitet, die bis weit in das 19. Jahrhundert hinein Pumpen und andere Künste, wie damals die Maschinen im Bergbau genannt wurden, antrieben. Heute zeichnet den Harz, der einst zu den führenden Bergbaurevieren Europas zählte, nicht nur die herbe Schönheit einer Mittelgebirgslandschaft aus, sondern auch eine Denkmaldichte, die in Europa ihresgleichen sucht. Zahlreiche Museen, die dem Bergbau und dem Hüttenwesen gewidmet sind, informieren über den Erfindungsreichtum und die Mühen, die auf dem Weg vom Erz zum Metall notwendig waren. Der Harz lädt ein, seine bergbaulichen Besonderheiten auf einer Entdeckungsreise durch Schächte, Stollen und Hütten zu erleben. Das Bergbaumuseum Röhrigsschacht in Wettelrode bietet Ihnen als Besucher die Möglichkeit, eine Reise in die 800-jährige Geschichte des Sangerhäuser Kupferschieferbergbaus zu unternehmen. Mit einer Original-Seilfahrtsanlage fahren die Besucher 300 Meter tief in das Schaubergwerk ein. Nach der Fahrt von einem Kilometer mit der alten Grubenbahn durch die Grubenbaue des 19. Jahrhunderts können Sie die Entwicklung des Bergbaus von den Anfängen im 12. Jahrhundert bis zur heutigen Zeit bewundern. Durch das Betreiben verschiedener bergmännischer Druckluftgeräte wird verdeutlicht, welchen enormen Belastungen ein Bergmann ausgesetzt war. Das Museum zeigt Ausstellungen zur Entstehung der Lagerstätte, zur Geologie und Mineralogie sowie Ausstellungsstücke aus dem Altbergbau bis zur Neuzeit, wie zum Beispiel Bohr- und Ladegeräte, untertägige Transportmittel, eine Trommelfördermaschine aus dem Jahr 1922 und so weiter. Von den untertägigen Transportmitteln sind im Freigelände verschiedene E- und Akkuloks mit den diversen Förderwagen sowie eine Zahnradbahn, die nur im Kupferschieferbergbau unter Tage im Einsatz war, ausgestellt. Die Führungsdauer unter Tage beträgt ca. 75 Minuten. Das war Wissenswertes zum Röhrigsschacht in Wettelrode, gesprochen von Dieter Karay für Radio HBW.

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1: Der Waldkauz. Im Februar beginnen auch in unserer Region die Waldkäuze mit der Balz. Ihre Lebensräume sind Wälder, größere Feldgehölze, städtische Parkanlagen und Friedhöfe. Durch gegenseitiges Zurufen in den Abendstunden bekunden die Männchen und Weibchen ihr Interesse füreinander. Weithin hörbar und akustisch sehr eindrucksvoll sind die typischen Rufe sowie durchdringenden Heulstrophen. Beendet wird das Balzverhalten durch Aufeinanderzufliegen der Partner, begleitet von fauchenden und kreischenden Lauten. Waldkäuze benutzen für ihr Brutgeschäft sehr gern geräumige Baumhöhlen, die aber in unserer Heimat nur noch selten zu finden sind. Das Anbringen von Nisthilfen ist empfehlenswert. Der Nistkasten muss eine Grundfläche von 25 x 25 cm haben und eine Höhe von 40 cm. Das Flugloch darf 13 cm Durchmesser nicht unterschreiten, da sich der Kauz sonst mühsam hindurchzwängen muss. Die Himmelsrichtung dieser Öffnung ist egal. Um menschlichem Zerstörungsdrang aus dem Weg zu gehen, hat sich die Anbringung in über 4 Metern Höhe eingebürgert. Da Waldkäuze kein eigenes Nest bauen, müssen in den Nistkästen unbedingt Laub, Heu, Torfmull oder Sägespäne eingebracht werden. Hat sich ein Waldkauz angesiedelt, gehören Mäuse in seinem Revier der Vergangenheit an. Eleonore Hebestreit, Radio HBW.

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1: Die Lionel Feininger Galerie in Quedlinburg. In dieser Galerie in Quedlinburg befinden sich als Dauerleihgabe Kunstwerke des deutsch-amerikanischen Malers und Grafikers Lionel Feininger. Lionel Feininger gehört überhaupt zu den bedeutendsten Künstlern der klassischen Moderne und die Galerie besitzt einen der weltweit bedeutendsten Bestände der Druckgrafik Lionel Feiningers. Dem Quedlinburger Herrn Dr. Klump ist es zu verdanken, dass diese Kunstwerke vor dem Naziregime gerettet werden konnten. Feiningers Werke galten bei den Nazis als entartete Kunst. Die Sammlung enthält den umfangreichsten geschlossenen Bestand von Originalgrafiken. Dieser umfasst die Werke aus den Jahren von 1906 bis 1937. Die Galerie wurde im Jahre 1986 eröffnet. Der Grafikbestand wird bereichert durch Aquarelle, Zeichnungen und Skizzen. Auch Gemälde aus seiner frühen Schaffensperiode kann man dort bewundern. Die bedeutendsten Werke Feiningers waren das Selbstbildnis mit Tonpfeife aus dem Jahr 1910 und Vollersroder 1 aus dem Jahre 1912. Die Lionel Feininger Galerie betrachtet die Werke unter chronologischen, thematischen oder stilistischen Gesichtspunkten. Der Maler und Grafiker starb im Jahr 1956 im Alter von 85 Jahren in seiner Geburtsstadt New York. Damit aber nicht genug. Zusätzlich zu den Werken Feiningers sind in der Lionel Feininger Galerie auch Werke von anderen bedeutenden

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2: 3 Uhr.
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4: In der Nacht ist es bewölkt bei Tiefstwerten um die 10 Grad. Im Verlauf des heutigen Tages wird es wechselhaft mit einem Mix aus Sonne und Wolken. Regenschauer sind aber nicht zu erwarten. Die Höchsttemperaturen liegen bei etwa 23 Grad. Heute Abend sinken die Temperaturen dann auf 18 Grad ab und der Himmel klart etwas auf. Der weitere Trend. Am Wochenende wird es sommerlich mit Höchstwerten um die 27 Grad. Überwiegend zeigt sich die Sonne und nur vereinzelt sind leichte Wolken am Himmel zu sehen. Regnen wird es voraussichtlich nicht. Eine angenehme Nacht wünscht Ihnen Vanessa Reinl.
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1: Die Blaumeise, ein Singvogel in unseren Gärten. Bei wem ein Vogelhaus im Garten steht, der hat bestimmt schon einmal eine Blaumeise gesehen. Die Blaumeise ist eine Vogelart aus der Familie der Meisen. Der Kleinvogel ist mit seinem blau-gelben Gefieder einfach zu bestimmen und in Mitteleuropa sehr häufig anzutreffen. Die Blaumeise gehört zu unseren einheimischen Vogelarten. Blaumeisen werden durchschnittlich bis zu 5 Jahre alt. Viele Blaumeisen sterben aber bereits in einem Alter von nicht mal einem Jahr durch ihre Fressfeinde. Der Lebensraum von Blaumeisen erstreckt sich auf Gärten, Parks und Mischwälder. Blaumeisen werden knapp 12 cm groß und wiegen gerade einmal 10 Gramm. Mit bis zu 35 Stundenkilometern ist die Blaumeise recht flink unterwegs. Ihr Gefieder ist in der Vogelwelt einzigartig, denn kein anderer Vogel sieht so prächtig aus wie die Blaumeise. Ihr Köpfchen ist weiß, der Brustbereich gelb-grün und der Rücken erstrahlt in einem prächtigen Blau. Die Blautöne von Herrn Blaumeise sind deutlich strahlender als die seiner Frau. So lassen sich beide Geschlechter gut unterscheiden, vorausgesetzt, sie hocken nebeneinander. Blaumeisen leben gerne in verschiedenen Mischwäldern und in der Nähe des Menschen, also zum Beispiel in Parkanlagen und Gärten. Während der Brutzeit futtert die Blaumeise am liebsten Insekten und Spinnen. Im Herbst und im Winter stehen dann Beeren und Samen auf der Speisekarte. Und da trifft dann auch der Spruch klein aber oho zu, denn bei der Nahrungssuche gehen sie recht aggressiv zu Werke. Nicht nur, dass sie andere Vögel zu vertreiben suchen, sie gehen schon mal gern in die Nester von Eichelhähnen auf Nahrungssuche und mopsen ihnen die von ihnen begehrten Nüsse. Blaumeisen sind wahre Akrobaten. Denn sie können sich kopfüber an dünne Äste klammern und auch kopfüber nach Nahrung suchen. Im Winter sind die Blaumeisen häufig an von Menschen angelegten künstlichen Nahrungsquellen, wie zum Beispiel Vogelhäuser, zu finden. An den aufgehängten Meisenknödeln picken sie am liebsten. Die Brutzeit der Blaumeisen erstreckt sich von April bis Juni. Die niedlichen Vögel bauen in Baumlöchern oder auch in Nistkästen ihre Nester aus weichen Pflanzenteilen, Wolle, Haaren und Federn. Manchmal passiert es sogar, dass Briefkästen als Nester für die Blaumeise herhalten müssen. Die Eier der Blaumeise sind weiß, manchmal sind sie auch rot gepunktet und glänzen schwach. 4 bis 12 Eier können in einem Gelege liegen. Nach 12 bis 16 Tagen schlüpft dann der Blaumeisennachwuchs. Sie werden liebevoll von ihren Eltern gefüttert, bis sie von alleine fliegen und auf Nahrungssuche gehen können. Katzen, Sperber, Wanderfalke, Elster und auch der Mensch gehören zu den Feinden der Blaumeise. Dies war ein Beitrag über die Blaumeise, ein Singvogel in unseren Gärten, gesprochen von Vanessa Salemski für Radio HBW.

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1: Die Pilgerkirche St. Jakobi in Hettstedt. Professor Hermann Grössler schrieb in seinem 1893 erschienenen Buch Die Bau- und Kunstdenkmäler des Mansfelder Kreises: Eins der schönsten Gotteshäuser im Kirchenkreis Eisleben ist, wie man wohl mit Recht sagen kann, die St. Jakobi-Kirche zu Hettstedt. Heute noch prägt die Kirche den Marktplatz der Kupferstadt. Mit ihrem gut 63 Meter hohen Turm ist sie das höchste Gebäude. Die Kirche ist dem Stadtpatron St. Jakobus geweiht und trägt den Namen des Apostels. Folgerichtig liegt die Kirche so auch am St. Jakobus-Pilgerweg, der durch Sachsen-Anhalt führt. Im Eingangsbereich der dreischiffigen, spätgotischen Hallenkirche empfängt den Besucher eine Glasvitrine mit einer Pilgermuschel, welche in einem Grab aus dem 13. Jahrhundert an der Kirche gefunden worden ist. Pilger auf dem Weg zum Apostelgrab im spanischen Santiago de Compostela bringen bis heute und brachten Jakobsmuscheln als Zeichen ihrer Pilgerschaft mit. Noch weitere einzigartige Besonderheiten kann der Besucher finden. Im Jahre 1418 wurde am Jakobustag, dem 25. Juli, mit dem Bau des Chores begonnen, weist eine steinerne Urkunde an der südlichen Außenwand aus. Der überwiegend im Barockstil ausgestaltete Innenraum erhielt seine Ausprägung nach dem großen Stadtbrand im Jahre 1697. Der Altar im Chorraum und das Hildebrand-Prospekt der Orgel bestimmen den Innenraum. 1905 wurde der Klangkörper der Orgel durch den Zürbiger Orgelbaumeister Rühlmann ersetzt. Dieser sollte sein größter werden. In Mitteleuropa einzigartig in einer Kirche ziert den Kanzelaufgang ein astronomischer Globus mit einer Sternbilddarstellung durch Tierkreiszeichen. Wahrscheinlich wurde dieser um 1601 gefertigt. Im Chorbereich befindet sich ebenfalls eine sogenannte Lesetaufe. Geschnitzte Holzengel rahmen dabei ein mobiles Taufbecken unter dem Lesepult ein. Die Berg- und Hüttenleute der Kupferstadt haben mit einer Darstellung eines Berg- und eines Hüttenmannes an der Westwand unter der Empore sich ein tragbares Standes- und Ehrenzeichen gesetzt. Wahrscheinlich wurde es zu Bergaufzügen mitgeführt. Da die Kirche kein museales Gebäude ist, befindet sich in Form des urchristlichen Fischsymboles der Millenniumsleuchter, welcher seit dem Jahr 2000 die Osterkerze trägt, als modernes Kunstwerk, ebenfalls im Chorraum. Die Osterkerze wird in jedem Jahr am Karsamstag in der heiligen Osternacht neu entzündet. Seit dem Jahr 2014 ist das liturgische Geläut vollständig und es hängen wieder 5 Glocken im Turm. Während des Zweiten Krieges sollten die Glocken zu Kanonen eingeschmolzen werden und kamen danach nicht mehr oder nur zerstört zurück. Nun wurde mit der St. Jakobus-Glocke der zweitgrößte und drittschwerste Glockenneuguss seit 1990 in Sachsen-Anhalt in den Glockenstuhl eingebracht. Die Inschrift lautet: St. Jakobus ruf in die Stadt zu verkünden des Herrn Wort. Zu wünschen sei, dass sie es in friedlichen Zeiten tun kann. Die Pilgerkirche St. Jakobi in Hettstedt. Es informierte sie für Radio HBW Pfarrer Sebastian Bartsch.

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1: Die Burgruine Arnstein bei Hakerode. Nach einigem Hin und Her wohnte Graf Heuer aus der Mansfelder Dynastie zeitweise auch auf dem Arnstein und ließ ihn deshalb, wohl aber auch nach den Verwüstungen des Bauernkrieges, 1525 instand setzen. Das Wappen in der Nähe des Treppenturmes an der Südwestseite der Palastfassade gibt noch heute darüber Auskunft. Mit Heuers Tod 1540 fiel das Schloss an die Söhne seines Bruders Ernst aus der Heldrunger Linie. Mit der Erbteilung des Jahres 1563 erhielt deshalb Graf Johann Albrecht Schloss und Herrschaft Arnstein und gründete so die Arnsteiner Linie von Mansfeld-Vorderort. Unter Johann Albrecht von Mansfeld-Vorderort blühte das Schloss nochmals auf. Da er hier seinen ständigen Wohnsitz hatte, ließ er es auch weiter ausbauen. Für die Kirche wurde zu dieser Zeit eigens ein Schlossprediger angestellt. Nach dem Tode Johann Albrechts im Juli 1586 lebte dessen ältester Sohn auf dem Schloss, bis auch er am 1. Februar 1601 verstarb. Sein jüngerer Bruder Wilhelm war, wie in diesen Zeiten üblich, als nicht direkt Erbberechtigter in fremde Dienste getreten und hatte deshalb kaum Gelegenheit, sich um den Arnstein zu kümmern. Mit seinem Tode 1615 starb die Arnsteiner Linie aus. Dennoch wurde das Schloss weiterhin ständig bewohnt, denn die Eisleberlinie büßte im Hochsommer des Jahres 1601 ihr Stadtschloss bei einem Stadtbrand ein und bezog deshalb den Arnstein. Dieser war während des gesamten Dreißigjährigen Krieges eine sichere Zufluchtsstätte. Graf Georg II. Und seine erste Frau Barbara Maria nahmen sogar etwa 600 ihrer durch die marodierenden Soldaten hart getroffenen Untertanen auf dem Schloss auf. In dieser Zeit fällt auch die Einrichtung einer Apotheke auf dem Arnstein. Am 15. März 1636 verstarb Barbara Maria, etwa einen Monat nach der Geburt ihres Sohnes Heuer Christoph. Am 1. November 1636

abgekommen war, mit Ausnahme der Burg, des an ihrem Fuße gelegenen Brauhofes und des Hakeröder Vorwerkes an den Freiherren von Knigge verpfändet. Die als Ausnahme genannten Bestandteile blieben bis zu deren Aussterben im Jahre 1780, als Johann Wenzel Nepomuk von Mansfeld-Vorderort Bornstedt tödlich bei einer Kutschfahrt verunglückte, im Besitz der Mansfelder Grafen. 1812 kamen die Freiherren von Knigge durch die Regierung des Königreichs Westfalen in den endgültigen Besitz von Herrschaft und Schloss Arnstein. Die Familie von Knigge wurde 1945 im Rahmen der Bodenreform in der sowjetischen Besatzungszone enteignet und ihr Besitz in Volkseigentum überführt. Seit wann die Burg Arnstein völlig unbewohnt ist, lässt sich heute nicht mehr genau feststellen. Ein Herr von Rohr besuchte jedenfalls 1736 die Burg und stellte fest: Aus dem weitläufigen Umfange des Schlossplatzes erkennt man, dass vor diesem viele und ansehnliche Gebäude hier gestanden haben müssen. Sie liegen aber größtenteils in ihren Ruinen und sieht man von vielen nichts mehr als die bloßen Mauern. Im Jahre 1812 fand ein anderer Besucher auf dem Arnstein einige arme Familien hausend, die sich in den halb verfallenen, fensterlosen Gebäuden niedergelassen hatten und unter elenden Bedingungen lebten. Heute stellt die Burgruine aufgrund ihrer Größe und ihres Zustandes immer noch eine der imposantesten Anlagen in der Harzregion dar. Das war ein Bericht über die Burgruine Arnstein bei Hakerode, gesprochen von Beate Rust für Radio HBW.

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2: 4 Uhr.
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4: In der Nacht ist es bewölkt bei Tiefstwerten um die 10 Grad. Im Verlauf des heutigen Tages wird es wechselhaft mit einem Mix aus Sonne und Wolken. Regenschauer sind aber nicht zu erwarten. Die Höchsttemperaturen liegen bei etwa 23 Grad. Heute Abend sinken die Temperaturen dann auf 18 Grad ab und der Himmel klart etwas auf. Der weitere Trend. Am Wochenende wird es sommerlich mit Höchstwerten um die 27 Grad. Überwiegend zeigt sich die Sonne und nur vereinzelt sind leichte Wolken am Himmel zu sehen. Regnen wird es voraussichtlich nicht. Eine angenehme Nacht wünscht Ihnen Vanessa Reinl.
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1: Die Valentina Tereschkova Straße in Aschersleben. Wie kommen die Straßen, Wege, Gassen und Plätze eigentlich zu ihrem Namen? Bei der Namensgebung greift man gern auf Besonderheiten der Gegend, auf überlieferte Flurbezeichnungen oder Personen der Geschichte oder der Gegend zurück. So ist es auch bei der Valentina Tereschkova Straße. Die Namensgebung in diesem Viertel geht auf bekannte Flug- und Raumfahrtpioniere zurück. Neben Valentina Tereschkova sind Juri Gagarin, Konstantin Tsiolkovsky, Hans Grade, Otto Lilienthal und auch German Titov die Namensgeber. Bei der Errichtung des im Volksmund genannten Kosmonautenviertels auf dem Areal zwischen der Staßfurter Höhe und dem städtischen Friedhof im Jahr 1958 beginnend, entstand im Neubaukomplex Marienstraße auch die Valentina Tereschkova Straße. Valentina Wladimirovna Tereschkova wurde am 6. März 1937 im heutigen Russland geboren. Die sowjetische Kosmonautin war 1963 die erste Frau der Menschheit, die die Erde knapp 3 Tage lang im Weltall umrundete. Die nach ihr benannte Straße zweigt am Kreisverkehr am Ende der Staßfurter Höhe in östlicher Richtung ab. Sie endet hinter dem Tierheim oberhalb der Kalihalde. Sie hörten einen kurzen Bericht über Straßennamen in Aschersleben und heute über die Valentina Tereschkova Straße, gesprochen von Gerda Karl für Radio HBW.

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1: Der Hakel. Der Hakel ist ein Naturschutzgebiet, das im nördlichen Harzvorland etwa 10 Kilometer nordwestlich von Aschersleben im Bundesland Sachsen-Anhalt liegt. Das Naturschutzgebiet umfasst zwei Waldgebiete, den großen und den kleinen Hakel mit insgesamt nicht ganz 1400 Hektar. Sie verteilen sich auf den Salzlandkreis und Landkreis Harz. Die nächste größere Siedlung ist die Kreisstadt Halberstadt. Im 34 Hektar großen Totalreservat unterbleiben menschliche Eingriffe vollständig. Auch die umgebenden 3700 Hektar sind von der Nutzung und Bewirtschaftung weitgehend ausgeschlossen. Der Hakel ist ein wenig reliefiertes Waldgebiet, dessen geologischer Aufbau im Wesentlichen aus Gestein des unteren Muschelkalkes besteht. Lichte Eichen-, Hainbuchenwälder, in die viele Linden eingestreut sind, bilden die Hauptvegetation. Nur ganz geringe Flächen sind mit Staudenfluren, Nadelforsten und Grünland bedeckt. Überregional von Bedeutung ist der Hakel als Brutgebiet von über 70 Vogelarten. Unter ihnen mit dem Schreiadler eine sehr stark bedrohte Art. Der Rotmilan und der Schwarzmilan erreichten in den 70er und 80er Jahren im Hakel eine sehr hohe Bestandsdichte. Doch in den letzten Jahren sind die Bestände kontinuierlich gesunken. 1995/96 brütete auch der Zwergadler im Hakel, der sonst in Deutschland als Brutvogel nicht vertreten ist. Der Hakel ist auch Lebensraum vieler verschiedener Säugetiere und zum Teil seltener Insekten. Dieses Waldgebiet ist auch für seinen Pilzreichtum bekannt. Es wurden über 600 verschiedene Ständerpilze im Naturschutzgebiet festgestellt. Das war Interessantes über den Hakel, gesprochen von Gislinde Schunke.

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1: Aschers Leben und seine sieben Wunderwerke. Die Welt hat ihre sieben Weltwunder. Na und? Können wir doch schon lange. Aschers Leben, oder besser, der Asserschleber, hat da ganz selbstbewusst seine sieben Wunderwerke dagegen zu setzen. Wer aber auf diese Idee gekommen ist und wann sieben Wunderwerke der Stadt auszuwählen, ist nicht mehr feststellbar. Welche Wunderwerke das sind, das wissen wir jedoch. Und hier kommen sie. Da ist zunächst erst einmal die Stephanikirche. Klingt logisch, war die Stephanikirche in ihrer jetzigen Form doch wohl das größte Bauwerk der Stadt. Dann haben wir da als zweites Wunderwerk die Speckseite. Nicht allein wegen der zahlreichen Legenden, die sich um diesen Hinkelstein ranken, auch wegen seiner Bedeutung als Grabanlage aus der frühen Bronzezeit, als Fürstengrab und auch als Sonnenuhr dürften für die Aufnahme in die Liste der Wunderwerke gesorgt haben. Auch um die Nummer 3 der Wunderwerke Aschers Lebens rankt sich eine Legende. Es handelt sich nämlich um den Riesenstein. Zunächst soll dieser Stein von einem Riesen in Richtung Aschersleben geworfen worden sein. Dann wurde dieser Stein auf der alten Burg als Gedenkstein zu Bismarcks 80. Geburtstag als Bismarckstein errichtet. Den Stein gibt es zwischenzeitlich nicht mehr. Als Bismarck als eiserner Kanzler aus der Mode gekommen war, sprengten Kampfgruppen heldenhaft diesen Stein. Allerdings gibt es noch einen anderen wichtigen Grund zur Aufnahme in unsere Hitliste. Bei dem Riesenstein kann es sich auch um einen Stein der ehemaligen Gerichtssteine gehandelt haben, zu deren Füßen zu Zeiten Albrecht des Bären Gericht gehalten wurde. Aber weiter im Text. Die Nummer 4 der Wunderwerke ist die alte Burg. Auf dem heutigen Naherholungsgebiet, speziell auf dem Gelände des Zoos, steht der Rest einer alten Fluchtburg, die dort bereits vor über 1000 Jahren errichtet wurde. Sie diente den Einwohnern von Aschersleben als Zuflucht vor damals häufig vorkommenden Angriffen feindlicher Heere. Damals verfügte Aschersleben noch nicht über eine wirksame Stadtbefestigungsanlage. Bei der Nummer 5 handelt es sich um die Rathausuhr der Stadt Aschersleben mit ihren Ziegenböcken, die zur vollen Stunde mit den Köpfen gegeneinander schlagen. Da die meisten Aschers Lebner dieses Wunderwerk kennen dürften, kommen wir nun zum 6. Wunderwerk. Das werden dagegen nicht so viele Menschen kennen und wenn doch, würden sie es wohl kaum mit einem Wunderwerk in Verbindung bringen. Es handelt sich nämlich um den am Ortsausgang von Aschersleben in Richtung Quenstedt gelegenen Dreihügelsberg. Hier befanden sich einst drei Grabhügel, ähnlich wie bei der Stätte an der Speckseite. Zwei der Hügelgräber wurden eingeebnet, sodass von den drei Hügeln nur noch der Name und ein Hügel übrig blieben. Ob der Dreihügelsberg nun

gehört hat und wird sich auch wieder ändern. Dies war ein Bericht über Sehenswürdigkeiten der Harzwerder-Region, heute über die 7 Wunderwerke von Aschersleben von Radio HWW, gesprochen von Jörg Buschmann.

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2: 5 Uhr.
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3: Heute bleibt es meist sonnig und angenehm warm bei so 23 Grad. Niederschlag gibt es erst einmal keinen. Das Wochenende geht dann nur weiter so. Wir kommen sogar hoch auf 26 Grad und kaum eine Wolke ist dazu in Sicht. Der weitere Trend. Auch bis in die neue Woche hinein bleibt das Wetter sommerlich warm und der Himmel klar. Einen schönen Start ins Wochenende bei so einem Wetter wünscht Karl Küsters.
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1: Die alte Kirche in Bad Suderode. Die erste urkundliche Erwähnung findet Suderode 1179 im Codex Diplomaticus Quedlinburgensis, der es als Stiftsgut der Quedlinburger Äbtissinnen ausweist. Es wird aber davon ausgegangen, dass dieses Stiftsgut schon ab dem 10. oder 11. Jahrhundert bestanden hat, denn Bad Suderode kann auf eine Kirche verweisen, die in dieser Zeit erbaut wurde. Es ist eine kleine Kirche, im romanischen Stil erbaut, schlicht im Innern wie auch außen. Also ein typisches Gotteshaus jener Zeit, erbaut für das einfache Volk. Apsis und Turm der Kirche sind noch im Originalzustand. Auch sonst ist das von den Suderödern liebevoll alte Kirche genannte Gotteshaus in gutem Erhaltungszustand. Allerdings dient die alte Kirche schon einige Jahrzehnte nicht mehr als Gotteshaus. In der DDR war sie Bestandteil einer Sonderschule. Nach der Wiedervereinigung war die Zukunft des altehrwürdigen Gebäudes in Gemeindebesitz offen. Es kam zur Gründung eines Kulturvereins, der sich Freundeskreis Alte Kirche e.V. nennt. Zweck des Vereins im weitesten Sinne ist die Erhaltung der Kirche und ihre Nutzung für kulturelle Zwecke. Der Verein ist sehr aktiv, was sich schnell herumgesprochen hat. Heute ist die Alte Kirche regelmäßiger Treffpunkt für Geschichts- und Kulturinteressierte. Neben Vorträgen und Lesungen finden regelmäßig Konzerte in einer ausgewogenen Mischung von Klassik bis Moderne statt. Einen besonderen Schwerpunkt legt der Freundeskreis auch auf Ausstellungen der bildenden Künste, die regelmäßig organisiert werden. Die säkularisierte Kirche ist heute ein kleines, aber feines Kulturzentrum, das aus der Kulturlandschaft der Region nicht mehr wegzudenken ist. Das war ein Bericht über die alte Kirche in Bad Suderode, gesprochen von Philipp Ottenburg für Radio HBW.

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1: Heute strahlt die Sonne so ziemlich den ganzen Tag. Ein paar Wolken am Nachmittag stören da nicht weiter. Es bleibt trocken bei 23 Grad. Morgen geht's mit Sommerfeeling ins Wochenende. Fast ungetrübter Sonnenschein bei bis zu 26 Grad. Und der weitere Trend? Bis Dienstag bleibt es erstmal so. Die Temperaturen bewegen sich um die 25 Grad. Regen ist wohl in absehbarer Zeit nicht zu erwarten. Da hilft nur die eigene Gießkanne. Einen schönen Freitag wünscht Ihnen Steffen Erfurt.

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1: Andreas von Kniechen. Andreas von Kniechen ist am 7. April 1560 in Aschersleben als bürgerlicher Andreas Kniechen geboren worden. Sein Vater Johann Kniechen war Schultheiß in Aschersleben. Er übte als Mitglied der Stadtverwaltung also die gerichtliche Gewalt aus. Über seine Schulzeit ist nichts bekannt. Da er aber schon mit 18 Jahren ein Studium aufgenommen hat, muss er eine dementsprechende Bildungseinrichtung besucht haben. Dafür kommt wohl nur die Lateinschule in Aschersleben in Frage. Es spricht also nichts dagegen, ihn als Stephanäer zu bezeichnen. Am 9. Oktober 1578 wurde er an der Universität Marburg immatrikuliert. In Basel hat er 1584 zum Doktor beider Rechte promoviert. Anschließend wirkte er als Professor für römisches Recht an der Universität Heidelberg. Dieses Lehramt gab er jedoch 1589 auf. 1592 wurde er Kanzler des Herzogtums Sachsen-Eisenach. Damit begann für ihn eine fast 30-jährige Tätigkeit als Rechtsgelehrter, insbesondere zum Staatsrecht in Diensten verschiedener Herrschaftshäuser. Er stand jeweils im Range eines Geheimen Rats und übte in Eisenach und Zerbst die Funktion eines Kanzlers aus. Die zeitliche Begrenzung der Tätigkeit in Braunschweig ist aus folgendem Grund unsicher. Nach 12 Jahren in sächsischem Dienst verließ er Eisenach und kaufte sich mit Zustimmung des anhaltinischen Fürsten Johann Georg I. im Amt Freckleben ein Rittergut. Der Gedanke an die Burg Freckleben liegt dabei nahe. Er kann also durchaus auch von Freckleben aus gewirkt haben, ohne dass er ständig an den Fürstenhöfen lebte. In seiner Eisenacher Braunschweiger Zeit ist er insgesamt dreimal an den Hof des Kaisers Rudolf II. Gesandt worden. Bei einer dieser Gelegenheiten hat ihn der Kaiser in den erblichen Reichsadelstand erhoben und mit der Würde eines Pfalzgrafen bedacht. Am 7. Juni 1621 ist er in Zerbst verstorben und in der dortigen St. Bartholomäi-Kirche beigesetzt worden. Für die hohe Anerkennung, die er sich erworben hat, spricht, dass er auf seinem letzten Weg von 12 Ratsherren getragen worden ist. Ein Beitrag von Miriam Körmse für Radio HBW.

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0: 6 Uhr.
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3: Heute bleibt es meist sonnig und angenehm warm bei so 23 Grad. Niederschlag gibt es erst einmal keinen. Das Wochenende geht dann nur weiter so. Wir kommen sogar hoch auf 26 Grad und kaum eine Wolke ist dazu in Sicht. Der weitere Trend. Auch bis in die neue Woche hinein bleibt das Wetter sommerlich warm und der Himmel klar. Einen schönen Start ins Wochenende bei so einem Wetter wünscht Karl Küsters.
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1: Hinter dem Walkmühlenbad ein Weg in Aschersleben. Dieser Weg verbindet in Aschersleben die lange Gasse mit dem Salzgurt. Eigentlich ist er nur ein besserer Fußweg entlang der Eine. Führte der Weg früher durch Felder, säumen ihn heute fast nur noch Kleingärten und Einfamilienhäuser. Einige sind erst in der jüngsten Zeit gebaut worden. Wann der Weg diesen Namen erhalten hat, ist nicht bekannt. Die meisten, die früher einmal Besucher des MTV oder auch Walkmühlenbades gewesen sind, werden sich an diesen Weg sicher erinnern, den sie als Fußgänger oder Radfahrer benutzt haben. Die beiderseits der Eine stehenden alten Bäume spendeten schon damals angenehmen Schatten. Soweit zu einem Weg in Aschersleben, und zwar hinter dem Walkmühlenbad, gesprochen von Gerda Karl für Radio HBW.

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1: Heute strahlt die Sonne so ziemlich den ganzen Tag. Ein paar Wolken am Nachmittag stören da nicht weiter. Es bleibt trocken bei 23 Grad. Morgen geht's mit Sommerfeeling ins Wochenende. Fast ungetrübter Sonnenschein bei bis zu 26 Grad. Und der weitere Trend? Bis Dienstag bleibt es erstmal so. Die Temperaturen bewegen sich um die 25 Grad. Regen ist wohl in absehbarer Zeit nicht zu erwarten. Da hilft nur die eigene Gießkanne. Einen schönen Freitag wünscht Ihnen Steffen Erfurt.

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1: Die Heimstraße in Stassfurt. Heutzutage sind Straßennamen für eine Orientierung im Straßennetz unentbehrlich. Straßen erzählen aber auch Geschichten und sind so entscheidender Bestandteil der Chronik einer Stadt. Die Heimstraße in Stassfurt erhielt ihren Namen im Jahr 1922. Damals entstanden in dieser Straße zahlreiche mehrgeschossige Wohnhäuser, die zu einem Heim für Arbeiter und Bergleute wurden. Daraus wurde dann eben der Straßenname Heimstraße. Die Straße reicht heute von der Charlottenstraße bis zur Erich-Weinert-Wohnsiedlung, wo sie auf die Sophie-Adams-Straße trifft. Sie hörten einen kurzen Bericht über Straßennamen in Stassfurt und heute die Heimstraße in Stassfurt, gesprochen von Gerda Karl für Radio HBW.

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1: 7 Uhr.
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3: Heute bleibt es meist sonnig und angenehm warm bei so 23 Grad. Niederschlag gibt es erst einmal keinen. Das Wochenende geht dann nur weiter so. Wir kommen sogar hoch auf 26 Grad und kaum eine Wolke ist dazu in Sicht. Der weitere Trend. Auch bis in die neue Woche hinein bleibt das Wetter sommerlich warm und der Himmel klar. Einen schönen Start ins Wochenende bei so einem Wetter wünscht Karl Küsters.
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0: Ein Gedankenaustausch zwischen Regenschirmen, dem Duft von frisch gemahlenen Kaffeebohnen und politischen Fragen. Mitten in der Aschersleben Innenstadt. Am Johannistor machte nämlich am vergangenen Donnerstag der Demokratiebus der Konrad-Adenauer-Stiftung Station. Das Wetter lud eigentlich nicht zu einem längeren Aufenthalt im Freien ein. Immer wieder kam es nass von oben runter. Und auf Wolkenlücken warteten selbst die hartgesottensten Optimisten nicht mehr. Trotzdem blieben immer wieder Menschen stehen. Manche neugierig, manche kritisch. Manche einfach mit dem Gedanken, dass in unserem Land gerade vieles komplizierter geworden ist. Der Bus war kein Ort für kluge Reden und erhobene Zeigefinger, sondern ein offener Anlaufpunkt. Wer wollte, konnte stehen bleiben. Fragen, widersprechen, kritisieren oder einfach sagen, was ihn gerade beschäftigt. Und zwischen Mokka und Latte Macchiato, Regenschirmen, Flyern und Artikeln aus dem Grundgesetz entwickelten sich angeregte Gespräche über Demokratie, Meinungsfreiheit, politische Unzufriedenheit und gesellschaftlichen Zusammenhalt. Natürlich waren nicht immer alle einer Meinung, aber die Gespräche blieben respektvoll, offen und auf Augenhöhe. Mit dabei war unter anderem Rabia Brauer vom Politischen Bildungsforum Sachsen-Anhalt. Sie und ihre Kollegen wollten zuhören, diskutieren und politische Bildung dorthin bringen, wo Menschen unterwegs sind. Wie zum Beispiel am Johannisturm in Aschersleben. Und die Themen waren nicht einfach so aus der Luft gegriffen. Sorgen vor Krieg, das Gefühl vieler Menschen, politisch nicht mehr richtig gehört zu werden, die Frage nach Respekt im gesellschaftlichen Miteinander, aber auch danach, warum Demokratie gerade heute wieder aktiver verteidigt werden muss. Ich habe mit Rabia Brauer gesprochen und mit Besuchern aus unterschiedlichen Lebenswelten, aus Kirche, Politik und Alltag. Der Demokratiebus hat mitten in der Stadt in Aschersleben gehalten, hier am Johannistor. Was hat es mit dem Demokratiebus auf sich und warum kommen Sie mitten in die Stadt zu den Menschen?
1: Ich bin Rabia Brauer und leite hier das Büro der Konrad-Adenauer-Stiftung in Sachsen-Anhalt. Und meine Kollegen aus Berlin sind mit in Sachsen-Anhalt auf Tour. Der Demokratiebus fährt seit einigen Jahren durch ganz Deutschland. Und wir wollen mit Menschen ins Gespräch kommen, und zwar in ganz Deutschland. Und der steht an verschiedenen Orten der Republik, in kleineren Städten, in größeren Städten. Manchmal auch auf so schicken Events wie die Gamescom oder anderen Messen, wo wir eingeladen werden, um mit Menschen über Demokratie ins Gespräch zu kommen. Und genau das ist ja der Hauptaufhänger, den wir hier haben. Wir wollen hören, wo drückt der Schuh, welche Herausforderungen sehen Sie? Und wenn wir so hören, es gibt keine Demokratie mehr, wollen wir genau darüber reden, weil wir haben sie ja noch.
0: Was für Erfahrungen haben Sie gemacht? Wollen die Menschen sprechen?
1: Wir haben sehr positive Erfahrungen gemacht, in der Tat. Die, die zu uns kommen, sind neugierig, nicht nur unsere Arbeit kennenzulernen, sondern auch über Politik zu reden. Sie sind sehr offen. Wir hören die Zweifel, wir hören die Sorgen, und zwar in alle politischen Richtungen. Und wir empfinden uns auch manchmal so als Ventil für Familiengeschichten. Auch das wird an uns herangetragen. Aber es ist doch oft so, dass wir wie so ein Schwamm wirken, wo man seine Sorgen hintragen kann. Und Verständnisse über politische Entscheidungen oder auch nachfragen, warum ist denn das so? Vielleicht könnt ihr es mir mal erklären.
0: Was sind die größten Sorgen? Was bekommen die so mit in letzter Zeit?
1: Wenn ich es mal aufsplitten darf, die Jugendlichen treibt um die Wehrpflicht die Debatten um Krieg und Frieden. Und da denke ich, müssen wir alle miteinander kommunikativer stärker werden, mehr erklären. Also das ist so das, was die Jugend bewegt. Wie sieht mein Leben in 5, 10, in 20 Jahren auf? Wo werde ich mehr arbeiten? Welches Geld werde ich verdienen? Also auch Wirtschaftssorgen. Die Älteren treibt natürlich auch um, bleibt es hier friedlich? Was machen all diese Sozialreformen mit mir? Wir haben auch Nachfragen nach Kriminalität, nach Migration. Also die gesamte Bandbreite, die unsere Bundespolitik heute berührt, hören wir hier auch am Stand.
0: das hört sich für mich erstmal gut an, dass die Menschen kommen, dass die mit ihnen reden. Das steht ganz im Gegensatz zu, ich sag mal ganz einfach, zu den Pöbeleien, die ich im Netz sehen, hören muss und lesen muss. Wie sehen Sie das? Denken Sie, dass Hass und Populismus fortschreiten hier in Deutschland, dass das jetzt zunimmt?
1: Jetzt ist der Bus natürlich sehr sichtbar. Wir sind sichtbar und die Menschen, die uns ansprechen, auch. Es ist ja keine Anonymität. Ich weiß zwar nicht, wie mein Gegenüber heißt, aber wir können uns ins Gesicht gucken und wir erleben da auch mehr Anstand. Die Pöbeleien sind anonymisiert. Die passieren sehr wohl im Netz, aber bei uns am Stand reißt man sich zusammen. Gleichwohl ist es energisch, es ist manchmal auch laut, es wird viel diskutiert, aber mit Anstand. Wenn wir die Pöbeleien auch von Angesicht zu Angesicht hätten, wie Sie das wahrscheinlich auch erleben, dann würden wir uns sehr viel mehr Gedanken machen über unseren gesellschaftlichen Zusammenhalt, den wir ja ohnehin machen, aber da scheint noch eine Anstandsgrenze zu sein.
0: Was ist für Sie Demokratie ganz konkret und persönlich?
1: Mitbestimmen, ganz einfach mitbestimmen. Ich habe eine Stimme, ich kann mitgestalten und es obliegt mir zu entscheiden, wie viel ich gestalten will. Auch das ist Freiheit, ja? Und Demokratie, wo ich das Wort Freiheit gerade gesagt habe, natürlich bedeutet Demokratie auch meine Freiheit. Gesellschaftliche Freiheit, individuelle Freiheit. Und das gilt es wirklich zu erhalten. Ne? Ich bin jemand, der viel im Ausland unterwegs war, viel im Ausland gelebt hat, in Ländern, die waren sehr unfrei. Und das hat mich geprägt. Ich bin ein Wendekind. Ich bin im Osten groß geworden. Ich habe die Wende erlebt. Und meine Generation steht für diesen freiheitserhaltenen Gedanken. Wir engagieren uns dafür. Und das ist das, was wir mit Demokratie zusammenbringen. Keine Diktatur mehr, keine Unfreiheiten und Wahlfreiheit.
0: Wo hört für Sie Meinungsfreiheit auf und wo fangen Beleidigungen an?
1: Ganz dünne Linie heutzutage. Ich glaube, wir müssen mehr aushalten. Das ist das eine. Und Beleidigungen, die wir als solche empfinden, sind juristisch und auch empfunden oft auch Meinungsfreiheiten. Aber wenn es natürlich um mein Wohlergehen geht, gegen meine Art zu leben, gegen meine Art zu sein, sind das sehr wohl Beleidigungen. Ja, und das kann ich natürlich nicht an juristischen Linien festmachen. Das ist sehr oft auch empfunden. Es wäre gut, wenn Eltern da einwirken, ihren Kindern sagten, was sind Beleidigungen, was darf ich nicht sagen, wo ist es Meinungsfreiheit. Aber vielleicht braucht es auch noch eine gewisse Toleranz füreinander.
0: Und demokratische Bildung in der Schule schon?
1: Auf jeden Fall, dafür sind wir als Konrad-Adenauer-Stiftung natürlich da. Der Bus ist sehr viel in Schulen unterwegs, eigentlich hauptsächlich, um Schüler mitzunehmen. Wir unterstützen die Schulen mit Exkursionen, mit Unterrichtsteilen, mit Planspielen, sodass wir kommunale Prozesse, Staatsprozesse kennenlernen, dass Kinder üben, wie gewählt wird, Kinder üben, wie argumentiert wird, auf was es ankommt, die Demokratie zu erhalten.
0: Jetzt sind ja am 6. September die Wahlen. Was würden Sie gern als Person und als Vertreter der Konrad-Adenauer-Stiftung den Menschen gerne mitgeben?
1: Bedenkt die Konsequenzen. Lest die Wahlprogramme. Schaut nach, was es mit euch in 5 Jahren macht, was der Wahlausgang mit euren Kindern, mit den Familien und mit der Gesellschaft macht. So würde ich das gerne stehen lassen.
2: Für mich bedeutet das Demokratie absolute Freiheit und Wohlbefinden in unserem Staat.
0: Ist die Demokratie bedroht?
2: Auf jeden Fall ist die Demokratie bedroht.
0: Wodurch?
2: Na, durch diese rechtsnationalen Dinge, die jetzt gerade so passieren hier.
0: Was bedeutet Meinungsfreiheit für Sie?
2: Meinungsfreiheit ist ein ganz hohes demokratisches Gut und das bedeutet eigentlich alles für mich. Meinungsfreiheit ist aber nicht, irgendwelche anderen Leute oder irgendwelche anderen Religionen zu verneinen oder zu verunglimpfen.
0: Werden Sie am 6. September wählen gehen und warum?
2: Ich gehe auf jeden Fall wählen. Ich gehe seit 1990 auf jeden Fall jedes Jahr wählen, weil ich ja in einer freiheitlichen Demokratie lebe. Und warum gehe ich wählen? Weil ich es darf. Ich bin ja in der DDR aufgewachsen als junger Mann. Mit 35 habe ich dann endlich eine Demokratie kennenlernen dürfen. Und ich habe in der DDR oft die Wahl verweigert, weil es keine Wahl war. Und jetzt kann ich wählen, frei wählen und das mache ich natürlich. Das ist ein Grundrecht für mich.
3: Demokratie ist für mich die Unterdrückung der Minderheit. Die Mehrheit bestimmt.
4: Können Sie ein Beispiel nennen?
3: Wir haben ja viele Minderheitsgruppen. Nehmen wir mal das dritte Geschlecht, wo ich denke, dass das völlig überflüssig ist. Und ich denke, demokratiemäßig sehen das viele so, vielleicht sollte man da auch mal nachfragen und man sollte vielleicht auch wieder zur Demokratie kommen, indem man einfach der Mehrheit zuhört und das von der Mehrheit auch umsetzt.
0: Was bedeutet Meinungsfreiheit für Sie?
3: Meinungsfreiheit bedeutet für mich, dass ich offen das sagen kann, was ich denke, ohne damit gleich rechtsgestellt zu werden. Ja? Auch wenn ich mit vielem nicht einverstanden bin, ob das jetzt Bundespolitik ist, ob das jetzt Landespolitik ist. Sicherlich steht man nicht in allen, auch mit den Informationen, immer gleich aktuell auf. Aber trotzdem hat man ja irgendwo in seinem Alltäglichen, was jetzt Kommunalpolitik und so weiter betrifft, das, was einen tagtäglich bewegt.
0: Was ist für Sie das größte Problem, das die Politik lösen müsste?
3: Dass man tatsächlich Reformen, die man ankündigt, auch Reformen umsetzt, ob es weh tut oder nicht. Und das wäre natürlich klar, die Rentenreform. Wir müssen hier auch einen Wandel herbeitreiben, weil wir hier mit Flickschusterei nicht weiterkommen und Löcher stopfen, auch mit viel Geld, uns nicht weiterhelfen wird.
0: Finden Sie die Idee mit dem Adenauerbus hier?
3: Das finde ich super toll. Weil es ist natürlich auf eine Art und Weise auch neutral. Es ist Demokratie dem Bürger und gerade den jungen Leuten auch wieder näher bringen. Und das ist natürlich eine gute Möglichkeit. Und finde ich toll, hier auch Meinungen einzufangen, wo man dann sich auch mal darüber unterhalten kann, wie verschiedene Menschen, auch Altersgruppen und so weiter, in der Demokratie denken.
0: Warum muss die Demokratie jetzt verteidigt werden?
4: Weil ich glaube, dass viele Menschen die Demokratie damit verwechseln, dass sie sofort kriegen, was sie wollen. Demokratie heißt nicht einfach mit einer Mehrheit irgendwas durchzudrücken, sondern Demokratie heißt ganz viel aufeinander zu hören, auch aufeinander Rücksicht zu nehmen.
0: Sie sind ein Mann des Glaubens. Wie passen Demokratie und Religion zusammen?
4: Ja, man muss sich ja schon darüber klar sein, dass auch gerade die Kirche sehr lange gebraucht hat, um zu lernen, dass Demokratie was Gutes ist. Und heutzutage sind wir, denke ich, auf dem Stand, dass Demokratie gerade im Sinne von aufeinander hören, füreinander da sein, eigentlich ins Zentrum des christlichen Glaubens hineingehört.
0: Gehen Sie wählen am 6. September?
4: Ich gehe auf jeden Fall wählen und ich bin auch bisher immer wählen gegangen und werde das auch weiterher tun.
0: Welchen Rat haben Sie an Leute, die wählen gehen?
4: Dass sie vorher genau mal überlegen, wem man womit etwas Gutes tut. Und nicht nur einfach, wo man seine augenblicklichen Laune am besten freien Lauf lässt.
0: Ich denke, damit tut man sich selber dann letztendlich auch was Gutes.
4: Ganz bestimmt. Ich bin ja frei, mir was Gutes zu tun und für das zu stimmen, was mir auch nützt und was ich richtig finde.

Das waren Stimmen von Menschen, die ich am Demokratiebus in Aschersleben getroffen habe. Der Demokratiebus am Johannisturm lud die Menschen vor Ort ein, miteinander ins Gespräch zu kommen und Fragen zu stellen. Denn Demokratie besteht nicht nur aus Wahlen, Parteien oder politischen Debatten im Fernsehen. Sie lebt auch davon, dass Menschen miteinander reden, unterschiedliche Meinungen haben dürfen, aber auch aushalten müssen. Und genau das war an diesem Tag zu erleben. Gespräche auf Augenhöhe, manchmal kritisch, aber immer respektvoll. Und vielleicht wird genau das mit Blick auf die Landtagswahl am 6. September besonders wichtig. Dass Menschen wählen gehen, sich einmischen und Verantwortung dafür übernehmen, wie wir in Zukunft miteinander leben wollen. Denn Demokratie ist nicht selbstverständlich und auch nicht verhandelbar. Sie lebt davon, dass Menschen sie nutzen, schützen und verteidigen. Mit den Menschen am Demokratiebus gesprochen hat für Sie Ute Christina Scholz von Radio HBW. Vielen Dank fürs Zuhören.

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1: Heute strahlt die Sonne so ziemlich den ganzen Tag. Ein paar Wolken am Nachmittag stören da nicht weiter. Es bleibt trocken bei 23 Grad. Morgen geht's mit Sommerfeeling ins Wochenende. Fast ungetrübter Sonnenschein bei bis zu 26 Grad. Und der weitere Trend? Bis Dienstag bleibt es erstmal so. Die Temperaturen bewegen sich um die 25 Grad. Regen ist wohl in absehbarer Zeit nicht zu erwarten. Da hilft nur die eigene Gießkanne. Einen schönen Freitag wünscht Ihnen Steffen Erfurt.

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1: So, heute haben wir das Wochenende erreicht. Schauen wir doch gleich mal, was man so alles in der Region unternehmen kann. Damit beginnen wir heute bei einer Ausstellungseröffnung in Hettstedt. Gerd Seitz zeigt fotorealistische Zeichnungen, von denen Sie sicher beeindruckt sind. Eröffnet wird die Ausstellung heute um 18 Uhr im Kunstzuckerhut in Hettstedt. Der Eintritt ist dabei frei. In Hohenerxleben beginnen währenddessen die Pfingstkulturtage. Der österreichische Abend mit Walzerklängen und Wiener Liedern heute um 18.30 Uhr ist die Auftaktveranstaltung der diesjährigen Pfingstkulturtage am Schloss Hohenerxleben. So gibt es am Sonnabend von 15 bis 18 Uhr ein kreatives Kinderhoffest. Am Sonntag wird ab 10 Uhr zum Pfingstbrunch mit anschließender Schlossführung eingeladen und am Pfingstmontag dann die Eröffnung der Ausstellung unterwegs der Helmstedter Malerin Bettina Akinro um 11.30 Uhr. In Aschersleben gibt's dann noch Dixie-Musik. Recht beschwingt geht's zu, wenn die Dixie-Hotlicks loslegen. Seien Sie dabei heute um 19 Uhr im Museumshof in Aschersleben. Um etwas andere Töne geht es dann bei 100 Jahren Kirchenmusikschule in Aschersleben. Oder besser gesagt, ehemals in Aschersleben. Denn die älteste und größte deutsche Kirchenmusikschule wurde in der Einestadt gegründet und zog dann um nach Halle. Dort ist sie bis heute als evangelische Hochschule für Kirchenmusik aktiv. Einen Einblick in die kirchenmusikalische Ausbildung im Wandel der Zeit gibt es bei einem Kaminabend mit Pfarrer Peter Mücksch, der selbst viele Jahre dort tätig war. Heute um 19 Uhr im Teesaal in Aschersleben. Und als letzter Punkt auf der heutigen Agenda gibt es noch Hausmusik in Gartersleben. Laienmusiker des Instituts für Kulturpflanzenforschung und aus der Umgebung geben ein öffentliches Konzert mit klassischen und modernen Werken. Heute um 19 Uhr in Gartersleben. Der Eintritt ist frei. Etwas in Bewegung kommt man dann morgen beim Laufsport bei Ermsleben. Auch in seiner 42. Auflage lädt der Konradsburglauf wieder ein, die Landschaft des östlichen Harzes sportlich zu erleben. Vom Nachwuchslauf bis zum Halbmarathon ist alles dabei. Besondere Höhepunkte sind die Passagen über den Reseberg und Friedrichshohenberg. Start und Ziel des Konradsburglaufes ist an der Ludwig-Gleim-Schule in Ermsleben. Morgen ab 9 Uhr. In Bewegung kann man dann gleich bleiben, nämlich gibt es in Schönebeck eine Kräuterwanderung. Kräuter finden nicht nur in der Küche Verwendung, sondern sind auch wunderbar als Heilmittel oder Duft zu gebrauchen. Bei einer Wanderung mit einer Kursleiterin durch die Grünanlagen Schönebecks lernen Sie allerhand über Wiesenblumen und verschiedene Kräuter. Sammeln Sie Kräuter in Ihrem mitgebrachten Körbchen und würzen oder verzieren Sie anschließend vor, Haupt- und Nachspeise in der KVHS-Lehrküche. Melden Sie sich vorher an unter kvhs.salzlandkreis.de. Die Veranstaltung Kräuter in Natur und Küche findet morgen von 10 bis 15.15 Uhr in der Kreisvolkshochschule in Schönebeck statt. Und zu guter Letzt kommen wir heute wieder zurück nach Aschersleben und da kann man sich die Schildkröten im Zoo angucken. An sich nichts Besonderes wäre da nicht der Weltschildkrötentag, der seit 2000 auf die akute Bedrohung der Reptilien aufmerksam machen soll. Klimawandel, Vermüllung, illegalen Handel, das alles macht ihnen zu schaffen. Im Zoo sind derzeit 3 unterschiedliche Schildkrötenarten beheimatet. Bei einer öffentlichen Fütterung teilen die Tierpfleger ihr Insiderwissen mit und beantworten alle Fragen. Treffpunkt ist am Sonnabend um 13.45 Uhr bei den Spornschildkröten im Zoo Aschersleben. Und am Sonntag ab 11 Uhr heißt es wieder Pfingsten im Zoo mit Live-Musik, Schaufütterung, Sternenkunde im Planetarium und vielem mehr. Noch ein schönes Restwochenende und vielleicht sogar viel Spaß mit diesen Freizeittipps wünscht Karl Küsters.
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1: 8 Uhr.
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2: Heute bleibt es meist sonnig und angenehm warm bei so 23 Grad. Niederschlag gibt es erst einmal keinen. Das Wochenende geht dann nur weiter so. Wir kommen sogar hoch auf 26 Grad und kaum eine Wolke ist dazu in Sicht. Der weitere Trend. Auch bis in die neue Woche hinein bleibt das Wetter sommerlich warm und der Himmel klar. Einen schönen Start ins Wochenende bei so einem Wetter wünscht Karl Küsters.
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1: Heute strahlt die Sonne so ziemlich den ganzen Tag. Ein paar Wolken am Nachmittag stören da nicht weiter. Es bleibt trocken bei 23 Grad. Morgen geht's mit Sommerfeeling ins Wochenende. Fast ungetrübter Sonnenschein bei bis zu 26 Grad. Und der weitere Trend? Bis Dienstag bleibt es erstmal so. Die Temperaturen bewegen sich um die 25 Grad. Regen ist wohl in absehbarer Zeit nicht zu erwarten. Da hilft nur die eigene Gießkanne. Einen schönen Freitag wünscht Ihnen Steffen Erfurt.

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1: Recht herzlich willkommen an diesem Freitag zur Gratulationsrunde. Heute wird nicht nur Geburtstag, sondern es werden auch Hochzeiten gefeiert. Los geht es in der Stadt Aschersleben mit dem ersten Gruß zum Geburtstag für Dieter Adler. Er ist heute 85 Jahre alt. Alles Gute wünschen wir nun in Gartersleben, Angela Körner zum 70. Jubiläum. In Güsten Evelin Nikolaus zum 75. Ehrentag und Rita Schiemann zum 70. Jubiläum. Nun wird Hochzeit gefeiert, denn in Hecklingen sind Gerhard und Marlies Birner genau 50 Jahre verheiratet. Unser Glückwunsch zur goldenen Hochzeit und noch viele schöne Jahre miteinander. So geht's nun auch in Hettstedt weiter, denn dort sind Norbert und Gabriele Widerich genau 50 Jahre verheiratet. Herzlichen Glückwunsch zur goldenen Hochzeit, verbunden mit noch vielen schönen, gemeinsamen und gesunden Jahren. Geburtstag wird in Hettstedt auch gefeiert. Beste Gesundheit und viele schöne Momente, das wünschen wir Brigitte Ornau zum 90. und Rolf Schmidt zum 70. Geburtstag. In Holm findet auch eine goldene Hochzeit statt. Wir gratulieren und wünschen alles Gute Peter und Karin Bienek. Und auch für die nächsten gemeinsamen Jahre wünschen wir Ihnen nur das Allerbeste. Auch in dem kleinen Ort Roda wird eine goldene Hochzeit gefeiert. Unsere besten Grüße und alle guten Wünsche gehen dort an Gerd und Gudrun Bombor, verbunden mit noch vielen schönen, gemeinsamen und gesunden Jahren. Angekommen in Schackstedt beglückwünschen wir Gilbert Köller zum 80. Ehrentag, Wolfgang Fritsche zum 75. Geburtstag und Christel Goller zum 70. Jubiläum. Alles Liebe und Gute reichen wir nun nach Staßfurt an Christel Hartmann zum 85., an Iudita Minda und an Lothar Schöps zum 75., an Adelheid Nikola und an Inge Vierkant zum schönen 70-jährigen Geburtstag. Wir beenden unsere Gratulation in Widerstedt mit einem Gruß und Glückwunsch zur goldenen Hochzeit. Einen schönen Tag, gefüllt mit vielen schönen Erinnerungen. Das wünschen wir Bernd und Helga Goldhammer. Auch für die nächsten gemeinsamen Jahre alles Gute. Zum Schluss meinen wir ein Prosit auf das neue Lebensjahr. Gut soll's werden, immer da. Das wünscht allen Genannten und natürlich auch den vielen ungenannten Jubilaren. Gerda Karl vom Radio HBW-Team.
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2: 9 Uhr.
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4: Heute bleibt es meist sonnig und angenehm warm bei so 23 Grad. Niederschlag gibt es erst einmal keinen. Das Wochenende geht dann nur weiter so. Wir kommen sogar hoch auf 26 Grad und kaum eine Wolke ist dazu in Sicht. Der weitere Trend. Auch bis in die neue Woche hinein bleibt das Wetter sommerlich warm und der Himmel klar. Einen schönen Start ins Wochenende bei so einem Wetter wünscht Karl Küsters.
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1: Die Aschersleber Möhrenköppe. Eine Sage. Möhrenköppe ist der alte Spitzname für die Aschersleber. Solche Spitz- und Egelnamen sind ein weit verbreiteter Ausdruck des Volkshumors, der mit erbarmungsloser Kritik Eigenheiten, Tracht oder Sprechweise der Einwohner eines Ortes oder besondere Vorkommnisse bewitzelt und verspottet. Und zwar so schonungslos, wie es Kinder in naiver Weise zu allen Zeiten untereinander getan haben. Mit der Bezeichnung Möhrenköppe wollte man den Aschersleber wohl anhängen, dass Möhren ihre Lieblingsspeise waren, weil man, nach altem Volksglauben, klug wird, wenn man viele Möhren isst. Durch massenhaften Genuss wollten die Aschersleber also die fehlende Schlauheit erlangen. Und der gehässige Hintergedanke dabei war, dass der erwünschte Erfolg immer noch ausgeblieben ist. Die Aschersleber aber können diesen Spottnamen in stolzem Selbstbewusstsein leicht auch als Ehrennamen deuten. Sie waren klüger als die anderen. Diese aßen Möhren einfach und freuten sich über die billige Nahrung. Die Aschersleber aber ließen sie ins Kraut schießen, ernteten den Samen, verkauften ihn für gutes Geld und kamen damit zu Wohlstand. Sie hörten die Sage der Aschersleber Möhrenköppe. Eleonore Hebestreit, Radio HBW.

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1: Heute strahlt die Sonne so ziemlich den ganzen Tag. Ein paar Wolken am Nachmittag stören da nicht weiter. Es bleibt trocken bei 23 Grad. Morgen geht's mit Sommerfeeling ins Wochenende. Fast ungetrübter Sonnenschein bei bis zu 26 Grad. Und der weitere Trend? Bis Dienstag bleibt es erstmal so. Die Temperaturen bewegen sich um die 25 Grad. Regen ist wohl in absehbarer Zeit nicht zu erwarten. Da hilft nur die eigene Gießkanne. Einen schönen Freitag wünscht Ihnen Steffen Erfurt.

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1: Der Mann in den Lederklamotten und dem breitkrempigen Hut auf dem Kopf fällt auf. Er passt nicht zu den Besuchern, die sich Mitte der 70er Jahre vor dem Friedrichstadtpalast in Ost-Berlin einfinden, um einem Konzert von Wenke Mühre beizuwohnen. Dennoch erkennen sie sofort, wen sie da vor sich haben. Es ist Udo Lindenberg, der sich zu einem Privatbesuch in Ost-Berlin aufhält. Als sich immer mehr Menschen um ihn herum versammeln und ihn um ein Autogramm bitten, wird Lindenberg von auffällig unauffälligen Herren vom Platz gedrängt. Ein Erlebnis, das Lindenberg nicht mehr vergisst. Jahrelang bemüht er sich nun, wenigstens einmal vor seinen Fans in der DDR zu spielen. Doch die DDR-Oberen mögen Lindenberg und seine Musik nicht. Zur Melodie von Glenn Millers Chattanooga Choo Choo textet er daher Anfang 1983 den ultimativen Besuchsantrag. Der kommt bei der Staatssicherheit gar nicht gut an. In einem Dossier wird das Lied als eine bewusst vorsätzlich begangene öffentliche Beleidigung des Erich Honecker bezeichnet. Lindenberg entschuldigt sich und stellt klar, dass er mit dem Lied den Staatsratsvorsitzenden keinesfalls diskreditieren wollte. Und Honecker lässt sich umstimmen. Im Oktober 1983 steht Lindenberg endlich auf der Bühne des Palastes der Republik in Ost-Berlin. Es bleibt eine Ausnahme. Bis zum Fall der Mauer fährt Lindenbergs Sonderzug nach Pankow nur ein einziges Mal ab.

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3: 10 Uhr.
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5: Heute bleibt es meist sonnig und angenehm warm bei so 23 Grad. Niederschlag gibt es erst einmal keinen. Das Wochenende geht dann nur weiter so. Wir kommen sogar hoch auf 26 Grad und kaum eine Wolke ist dazu in Sicht. Der weitere Trend. Auch bis in die neue Woche hinein bleibt das Wetter sommerlich warm und der Himmel klar. Einen schönen Start ins Wochenende bei so einem Wetter wünscht Karl Küsters.
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1: Die Dieselstraße in Aschersleben. Bei der Namensgebung wurde in der Vergangenheit gern auf Besonderheiten der Gegend, auf überlieferte Flurbezeichnungen oder auf Personen der Zeitgeschichte zurückgegriffen. So auch bei der Dieselstraße. Allerdings muss man bei diesem Namen nicht lange nachdenken, um wen es sich bei diesem Namensgeber handelt. Bei dem Namen denkt man sofort an Dieselmotoren und dann an deren Erfinder Rudolf Diesel und liegt damit vollkommen richtig. Bei der Dieselstraße handelt es sich um eine noch junge Straße in der über 1250-jährigen Geschichte von Aschersleben. Im Jahr 1993 beschloss der Stadtrat die Vergabe dieses Namens für die neu angelegte Straße im Gewerbegebiet Güstener Straße. Bei dem Gewerbegebiet Güstener Straße handelt es sich um einen nach der Wende auf der grünen Wiese entstandenen Industrie- und Gewerbestandort. Rudolf Diesel selbst wurde am 18. März 1858 geboren. Er erfand, wie schon gesagt, den Dieselmotor und setzte ihn in Zusammenarbeit mit der Maschinenfabrik Augsburg-Nürnberg um. Das Patent darauf meldete er im Jahre 1892 an. Der Ingenieur Rudolf Diesel starb am 29. September 1913. Dies war ein Bericht über Straßennamen und deren Herkunft. Heute die Dieselstraße in Aschersleben für Radio HBW, gesprochen von Jörg Buschmann.

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1: Heute strahlt die Sonne so ziemlich den ganzen Tag. Ein paar Wolken am Nachmittag stören da nicht weiter. Es bleibt trocken bei 23 Grad. Morgen geht's mit Sommerfeeling ins Wochenende. Fast ungetrübter Sonnenschein bei bis zu 26 Grad. Und der weitere Trend? Bis Dienstag bleibt es erstmal so. Die Temperaturen bewegen sich um die 25 Grad. Regen ist wohl in absehbarer Zeit nicht zu erwarten. Da hilft nur die eigene Gießkanne. Einen schönen Freitag wünscht Ihnen Steffen Erfurt.

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1: So, heute haben wir das Wochenende erreicht. Schauen wir doch gleich mal, was man so alles in der Region unternehmen kann. Damit beginnen wir heute bei einer Ausstellungseröffnung in Hettstedt. Gerd Seitz zeigt fotorealistische Zeichnungen, von denen Sie sicher beeindruckt sind. Eröffnet wird die Ausstellung heute um 18 Uhr im Kunstzuckerhut in Hettstedt. Der Eintritt ist dabei frei. In Hohenerxleben beginnen währenddessen die Pfingstkulturtage. Der österreichische Abend mit Walzerklängen und Wiener Liedern heute um 18.30 Uhr ist die Auftaktveranstaltung der diesjährigen Pfingstkulturtage am Schloss Hohenerxleben. So gibt es am Sonnabend von 15 bis 18 Uhr ein kreatives Kinderhoffest. Am Sonntag wird ab 10 Uhr zum Pfingstbrunch mit anschließender Schlossführung eingeladen und am Pfingstmontag dann die Eröffnung der Ausstellung unterwegs der Helmstedter Malerin Bettina Akinro um 11.30 Uhr. In Aschersleben gibt's dann noch Dixie-Musik. Recht beschwingt geht's zu, wenn die Dixie-Hotlicks loslegen. Seien Sie dabei heute um 19 Uhr im Museumshof in Aschersleben. Um etwas andere Töne geht es dann bei 100 Jahren Kirchenmusikschule in Aschersleben. Oder besser gesagt, ehemals in Aschersleben. Denn die älteste und größte deutsche Kirchenmusikschule wurde in der eine Stadt gegründet und zog dann um nach Halle. Dort ist sie bis heute als evangelische Hochschule für Kirchenmusik aktiv. Einen Einblick in die kirchenmusikalische Ausbildung im Wandel der Zeit gibt es bei einem Kaminabend mit Pfarrer Peter Mücksch, der selbst viele Jahre dort tätig war. Heute um 19 Uhr im Teesaal in Aschersleben. Und als letzter Punkt auf der heutigen Agenda gibt es noch Hausmusik in Gartersleben. Laienmusiker des Instituts für Kulturpflanzenforschung und aus der Umgebung geben ein öffentliches Konzert mit klassischen und modernen Werken. Heute um 19 Uhr in Gartersleben. Der Eintritt ist frei. Etwas in Bewegung kommt man dann morgen beim Laufsport bei Ermsleben. Auch in seiner 42. Auflage lädt der Konradsburglauf wieder ein, die Landschaft des östlichen Harzes sportlich zu erleben. Vom Nachwuchslauf bis zum Halbmarathon ist alles dabei. Besondere Höhepunkte sind die Passagen über den Reseberg und Friedrichshohenberg. Start und Ziel des Konradsburglaufes ist an der Ludwig-Gleim-Schule in Ermsleben. Morgen ab 9 Uhr. In Bewegung kann man dann gleich bleiben, nämlich gibt es in Schönebeck eine Kräuterwanderung. Kräuter finden nicht nur in der Küche Verwendung, sondern sind auch wunderbar als Heilmittel oder Duft zu gebrauchen. Bei einer Wanderung mit einer Kursleiterin durch die Grünanlagen Schönebecks lernen Sie allerhand über Wiesenblumen und verschiedene Kräuter. Sammeln Sie Kräuter in Ihrem mitgebrachten Körbchen und würzen oder verzieren Sie anschließend Vor-, Haupt- und Nachspeise in der KVHS-Lehrküche. Melden Sie sich vorher an unter kvhs.salzlandkreis.de. Die Veranstaltung Kräuter in Natur und Küche findet morgen von 10 bis 15.15 Uhr in der Kreisvolkshochschule in Schönebeck statt. Und zu guter Letzt kommen wir heute wieder zurück nach Aschersleben und da kann man sich die Schildkröten im Zoo angucken. An sich nichts Besonderes wäre da nicht der Weltschildkrötentag, der seit 2000 auf die akute Bedrohung der Reptilien aufmerksam machen soll. Klimawandel, Vermüllung, illegalen Handel, das alles macht ihnen zu schaffen. Im Zoo sind derzeit

0: Zeit drei unterschiedliche Schildkrötenarten beheimatet. Bei einer öffentlichen Fütterung teilen die Tierpfleger ihr Insiderwissen mit und beantworten alle Fragen. Treffpunkt ist am Sonnabend um 13.45 Uhr bei den Spornschildkröten im Zoo Aschersleben. Und am Sonntag ab 11 Uhr heißt es wieder Pfingsten im Zoo mit Live-Musik, Schaufütterung, Sternenkunde im Planetarium und vielem mehr. Noch ein schönes Restwochenende und vielleicht sogar viel Spaß mit diesen Freizeittipps wünscht Karl Küsters.
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2: 11 Uhr.
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4: Heute bleibt es meist sonnig und angenehm warm bei so 23 Grad. Niederschlag gibt es erst einmal keinen. Das Wochenende geht dann nur weiter so. Wir kommen sogar hoch auf 26 Grad und kaum eine Wolke ist dazu in Sicht. Der weitere Trend. Auch bis in die neue Woche hinein bleibt das Wetter sommerlich warm und der Himmel klar. Einen schönen Start ins Wochenende bei so einem Wetter wünscht Karl Küsters.
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1: Die Sonne legt sich mächtig ins Zeug, daran ändern auch einige Wolken nichts. Trocken bleibt es auch bei bis zu 24 Grad. In der Nacht zu morgen passiert auch nicht viel, es ist klar, die Temperaturen gehen auf 11 Grad zurück. Und morgen dann ein ähnliches Bild, vormittags und abends blauer Himmel, zwischendrin ein paar Wolken bei 26 Grad. Und der weitere Trend, das Sommerintermezzo hält.

0: noch eine Weile. Ausflugswetter am Wochenende bei Sonne und 26 Grad. Ich bin Steffen Erfurt und wünsche einen angenehmen Tag.
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2: Hallo aus Tauschers Plattenkiste, sagt der Alex. Wir laufen noch eine weitere Runde durch eine grüne Lunge, die uns viel Kraft gibt, die uns einen wertvollen Rohstoff schenkt. Leider sind wir nicht immer gut zu dieser grünen Lunge, aber das büßen wir dann an anderer Stelle ein. Es geht um den Wald und seine Musik, jetzt im fünften Teil der Waldlieder.

eine Amiga-Single aus dem Jahr 78 im Original, die Snoopies. Ich hatte jetzt beim ersten Hinhören sofort auf die Jakobs-Sisters getippt. Gleicher Dialekt, aber es fehlte eine Dame. Hier waren es nur zwei, die Molly-Sisters. Auch mollig, auch aus der ehemaligen DDR. Auch Schwestern, die sich ähneln. Die beiden 1960 geborenen Zwillinge, die hießen Simone und Silvia, nahmen sich mit diesem Duo-Namen Molly-Sisters ein wenig selbst auf die Schippe. Oft traten sie im Fasching auf in der damaligen DDR. Auch in einigen DEFA-Filmen waren sie zu sehen und in Revuen des Friedrichstadtpalastes in Berlin. Und wir bleiben jetzt in Berlin mit einem Lied aus Brandenburg. Hier ist das große Berliner Ballhausorchester.

0: Jawohl, die Sänger von Finsterwalde. Leben und sterben für den Gesang. Finsterwalde im Süden Brandenburgs gelegen, kurz vor der Grenze zu Sachsen. Da gibt's noch etwas Wald, nicht ganz so viel wie weiter nördlich im Spreewald und auch nicht ganz so viel wie weiter südwestlich im Thüringer Wald am Rennsteig.
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ein echter Klassiker der DDR-Volksmusik. Waltraud Schulz und Herbert Roth mit der schönsten Liebeserklärung an den Thüringer Wald. Das Rennsteiglied, der Rennsteig, dieser legendäre Wanderweg, der sich über den Kamm des Thüringer Waldes schlängelt. Und weil wir ja hier Ost und West nicht nur musikalisch, auch geografisch darstellen wollen, hier jetzt ein kurzer Ausflug in den Bayerischen Wald.

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1: Roman Meyer auf der Gitarre. Ja, ist doch schön, all diese Dialekte hier zusammenzufügen, hier in Tauschers Plattenkiste, der Kultserie auf dieser Welle. Eine kleine Radioreise heute, wenn Sie so wollen, denn wir reisen von Gebirge zu Gebirge, von Wald zu Wald. Jetzt vom Bayerischen Wald ein Stück ost-südostwärts.
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hinaus in den Wiener Wald. Hier sang Ferry Gruber ein Lied aus dem Sperrsechsel. Sperrsechsel, eine völlig vergessene Operette von Robert Stolz. Und Sperrsechsel, ein Begriff, den es aus K&K-Zeiten zu erklären gilt, nämlich eine Gebühr, die man nachts zahlen musste, wenn man ein Haus hinein betreten wollte. Also zwischen 22 und 6 Uhr waren die Häuser verschlossen. Und wenn der Hausaufseher die Türen verschlossen hat und man hinein wollte, musste man diesen Sperrsechsel zahlen. Also eine Gebühr nachts zur Sperrzeit. Ja? Und gedanklich könnten wir mit der nächsten Musik, ich sag mal, im Westerwald landen.

Die Waldeslust in einer der vielen Varianten hier mit Heino war leicht zu erkennen, denke ich. Und nun führt die Zielgerade unseres Waldspazierganges wieder in den Südwesten.

Was für eine schöne Nummer, die Schwarzwaldfahrt. Der Horst-Jankowski-Chor ist längst verstummt, dieser Chor. Und auch die Aufnahme, aus der wir es gezogen haben, ist historisch, denn es war eine Fernsehaufnahme vom Süddeutschen Rundfunk, dem SDR, der, wie Sie wissen, längst verschmolzen ist im SWR. Ja, die Schwarzwaldfahrt, eine instrumentale Nummer, die es wirklich weit gebracht hatte. Horst Jankowski schrieb die Nummer 1965 und das wurde damals fast schon ein Welthit. Im Englischen sang man dazu A Walk in the Black Forest, Platz 3 damals in den Charts in England. In den USA, da kam diese Komposition auf Platz 12 in den Single Charts und auf Platz 1 sogar damals in den Easy Listening Charts. Und nicht genug, dieses Lied brachte Hotte gleich 3 Grammy-Nominierungen ein, darunter auch als bester neuer Künstler des Jahres. Horst Jankowski war damals der erste Deutsche, der in dieser Kategorie nominiert wurde. Das kann man sich heute alles gar nicht mehr vorstellen. Ja, wann schaffen es schon instrumentale Titel in die Charts? Also ich wüsste jetzt keinen mehr so ganz spontan. Deswegen genießen wir jetzt eine Version mit Werner Müller, der ja wie später auch Horst Jankowski auch das legendäre Rias Tanzorchester geleitet hatte.

0: Eine Schwarzwaldfahrt, nicht die letzte, garantiert. Der Wald, der wird uns immer wieder als Kulisse für schöne Melodien dienen. Meine Bitte, verhalten Sie sich im Wald als Gast, ja, getreu der Weisheit. Die vielen Bäume und die wenigen Menschen, die machen den Wald so schön. Wir sind zurück hier, gleiche Stelle, gleiche Welle, auf alle Fälle denn. Ciao, sagt der Alex und wie immer, auf Weiterhören.
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3: Recht herzlich willkommen an diesem Freitag zur Gratulationsrunde. Heute wird nicht nur Geburtstag, sondern es werden auch Hochzeiten gefeiert. Los geht es in der Stadt Aschersleben mit dem ersten Gruß zum Geburtstag für Dieter Adler. Er ist heute 85 Jahre alt. Alles Gute wünschen wir nun in Gartersleben, Angela Körner zum 70. Jubiläum, in Güsten Evelin Nikolaus zum 75. Ehrentag und Rita Schiemann zum 70. Jubiläum. Nun wird Hochzeit gefeiert, denn in Hecklingen sind Gerhard und Marlies Birner genau 50 Jahre verheiratet. Unser Glückwunsch zur goldenen Hochzeit und noch viele schöne Jahre miteinander. So geht's nun auch in Hettstedt weiter, denn dort sind Norbert und Gabriele Widerich genau 50 Jahre verheiratet. Herzlichen Glückwunsch zur goldenen Hochzeit, verbunden mit noch vielen schönen, gemeinsamen und gesunden Jahren. Geburtstag wird in Hettstedt auch gefeiert. Beste Gesundheit und viele schöne Momente, das wünschen wir Brigitte Orner zum 90. und Rolf Schmidt zum 70. Geburtstag. In Holm findet auch eine goldene Hochzeit statt. Wir gratulieren und wünschen alles Gute Peter und Karin Bienek. Und auch für die nächsten gemeinsamen Jahre wünschen wir Ihnen nur das Allerbeste. Auch in dem kleinen Ort Roda wird eine goldene Hochzeit gefeiert. Unsere besten Grüße und alle guten Wünsche gehen dort an Gerd und Gudrun Bombor, verbunden mit noch vielen schönen, gemeinsamen und gesunden Jahren. Angekommen in Schackstedt beglückwünschen wir Gilbert Köller zum 80. Ehrentag, Wolfgang Fritsche zum 75. Geburtstag und Christel Goller zum 70. Jubiläum. Alles Liebe und Gute reichen wir nun nach Staßfurt an Christel Hartmann zum 85., an Iudita Minda und an Lothar Schöps zum 75., an Adelheid Nikola und an Inge Vierkant zum schönen 70-jährigen Geburtstag. Wir beenden unsere Gratulation in Widerstedt mit einem Gruß und Glückwunsch zur goldenen Hochzeit. Einen schönen Tag, gefüllt mit vielen schönen Erinnerungen. Das wünschen wir Bernd und Helga Goldhammer. Auch für die nächsten gemeinsamen Jahre alles Gute. Zum Schluss meinen wir ein Prosit auf das neue Lebensjahr. Gut soll's werden, immer da. Das wünscht allen Genannten und natürlich auch den vielen ungenannten Jubilaren. Gerda Karl vom Radio HBW-Team.
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0: 12 Uhr.
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3: Neben der Sonne zieren ein paar Wolken den Himmel, den Regenschirm können Sie vergessen. Das Quecksilber bewegt sich heute auf 24 Grad. Die kommende Nacht ist klar, die Sterne funkeln und die Frühtemperaturen liegen dann bei 11 Grad. Morgen ändert sich daran nichts, viel Sonne und einige Wolken. Auf dem Thermometer sind es morgen 26 Grad. Der weitere Trend, es bleibt wohl bis Dienstag so, viel Sonne und vorerst keinen Regen bei sommerlichen 26 Grad. Einen angenehmen Tag wünscht Ihnen Steffen Erfurt.
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0: ein Gedankenaustausch zwischen Regenschirmen, dem Duft von frisch gemahlenen Kaffeebohnen und politischen Fragen. Mitten in der Aschersleben Innenstadt. Am Johannistor machte nämlich am vergangenen Donnerstag der Demokratiebus der Konrad-Adenauer-Stiftung Station. Das Wetter lud eigentlich nicht zu einem längeren Aufenthalt im Freien ein. Immer wieder kam es nass von oben runter. Und auf Wolkenlücken warteten selbst die hartgesottensten Optimisten nicht mehr. Trotzdem blieben immer wieder Menschen stehen. Manche neugierig, manche kritisch. Manche einfach mit dem Gedanken, dass in unserem Land gerade vieles komplizierter geworden ist. Der Bus war kein Ort für kluge Reden und erhobene Zeigefinger, sondern ein offener Anlaufpunkt. Wer wollte, konnte stehen bleiben. Fragen, widersprechen, kritisieren oder einfach sagen, was ihn gerade beschäftigt. Und zwischen Mokka und Latte Macchiato, Regenschirmen, Flyern und Artikeln aus dem Grundgesetz entwickelten sich angeregte Gespräche über Demokratie, Meinungsfreiheit, politische Unzufriedenheit und gesellschaftlichen Zusammenhalt. Natürlich waren nicht immer alle einer Meinung, aber die Gespräche blieben respektvoll, offen und auf Augenhöhe. Mit dabei war unter anderem Rabia Brauer vom Politischen Bildungsforum Sachsen-Anhalt. Sie und ihre Kollegen wollten zuhören, diskutieren und politische Bildung dorthin bringen, wo Menschen unterwegs sind, wie zum Beispiel am Johannisturm in Aschersleben. Und die Themen waren nicht einfach so aus der Luft gegriffen. Sorgen vor Krieg, das Gefühl vieler Menschen, politisch nicht mehr richtig gehört zu werden, die Frage nach Respekt im gesellschaftlichen Miteinander, aber auch danach, warum Demokratie gerade heute wieder aktiver verteidigt werden muss. Ich habe mit Rabia Brauer gesprochen und mit Besuchern aus unterschiedlichen Lebenswelten, aus Kirche, Politik und Alltag. Der Demokratiebus hat mitten in der Stadt in Aschersleben gehalten, hier am Johannistor. Was hat es mit dem Demokratiebus auf sich und warum kommen Sie mitten in die Stadt zu den Menschen?
1: Ich bin Rabia Brauer und leite hier das Büro der Konrad-Adenauer-Stiftung in Sachsen-Anhalt. Und meine Kollegen aus Berlin sind mit in Sachsen-Anhalt auf Tour. Der Demokratiebus fährt seit einigen Jahren durch ganz Deutschland. Und wir wollen mit Menschen ins Gespräch kommen, und zwar in ganz Deutschland. Und der steht an verschiedenen Orten der Republik, in kleineren Städten, in größeren Städten. Manchmal auch auf so schicken Events wie die Gamescom oder anderen Messen, wo wir eingeladen werden, um mit Menschen über Demokratie ins Gespräch zu kommen. Und genau das ist ja der Hauptaufhänger, den wir hier haben. Wir wollen hören, wo drückt der Schuh, welche Herausforderungen sehen Sie? Und wenn wir so hören, es gibt keine Demokratie mehr, wollen wir genau darüber reden, weil wir haben sie ja noch.
0: Was für Erfahrungen haben Sie gemacht? Wollen die Menschen sprechen?
1: Wir haben sehr positive Erfahrungen gemacht, in der Tat. Die, die zu uns kommen, sind neugierig, nicht nur unsere Arbeit kennenzulernen, sondern auch über Politik zu reden. Sie sind sehr offen. Wir hören die Zweifel, wir hören die Sorgen, und zwar in alle politischen Richtungen. Und wir empfinden uns auch manchmal so als Ventil für Familiengeschichten. Auch das wird an uns herangetragen. Aber es ist doch oft so, dass wir wie so ein Schwamm wirken, wo man seine Sorgen hintragen kann. Und Verständnisse über politische Entscheidungen oder auch nachfragen, warum ist denn das so? Vielleicht könnt ihr es mir mal erklären.
0: Was sind die größten Sorgen? Was bekommen die so mit in letzter Zeit?
1: Wenn ich es mal aufsplitten darf, die Jugendlichen treibt um die Wehrpflicht die Debatten um Krieg und Frieden. Und da denke ich, müssen wir alle miteinander kommunikativer stärker werden, mehr erklären. Also das ist so das, was die Jugend bewegt. Wie sieht mein Leben in 5, 10, in 20 Jahren auf? Wo werde ich mehr arbeiten? Welches Geld werde ich verdienen? Also auch Wirtschaftssorgen. Die Älteren treibt natürlich auch um, bleibt es hier friedlich? Was machen all diese Sozialreformen mit mir? Wir haben auch Nachfragen nach Kriminalität, nach Migration. Also die gesamte Bandbreite, die unsere Bundespolitik heute berührt, hören wir hier auch am Stand.
0: Das hört sich für mich erstmal gut an, dass die Menschen kommen, dass die mit ihnen reden. Das steht ganz im Gegensatz zu, ich sag mal ganz einfach, zu den Pöbeleien, die ich im Netz sehen, hören muss und lesen muss. Wie sehen Sie das? Denken Sie, dass Hass und Populismus fortschreiten hier in Deutschland, dass das jetzt zunimmt?
1: Jetzt ist der Bus natürlich sehr sichtbar. Wir sind sichtbar und die Menschen, die uns ansprechen, auch. Es ist ja keine Anonymität. Ich weiß zwar nicht, wie mein Gegenüber heißt, aber wir können uns ins Gesicht gucken und wir erleben da auch mehr Anstand. Die Pöbeleien sind anonymisiert, die passieren sehr wohl im Netz, aber bei uns am Stand reißt man sich zusammen. Gleichwohl ist es energisch, es ist manchmal auch laut, es wird viel diskutiert, aber mit Anstand. Wenn wir die Pöbeleien auch von Angesicht zu Angesicht hätten, wie Sie das wahrscheinlich auch erleben, dann würden wir uns sehr viel mehr Gedanken machen über unseren gesellschaftlichen Zusammenhalt, den wir ja ohnehin machen. Aber da scheint noch eine Anstandsgrenze zu sein.
0: Was ist für Sie Demokratie ganz konkret und persönlich?
1: Mitbestimmen, ganz einfach mitbestimmen. Ich habe eine Stimme, ich kann mitgestalten und es obliegt mir zu entscheiden, wie viel ich gestalten will. Auch das ist Freiheit, ja? Und Demokratie, wo ich das Wort Freiheit gerade gesagt habe, natürlich bedeutet Demokratie auch meine Freiheit. Gesellschaftliche Freiheit, individuelle Freiheit. Und das gilt es wirklich zu erhalten. Ne? Ich bin jemand, der viel im Ausland unterwegs war, viel im Ausland gelebt hat, in Ländern, die waren sehr unfrei. Und das hat mich geprägt. Ich bin ein Wendekind. Ich bin im Osten groß geworden. Ich habe die Wende erlebt. Und meine Generation steht für diesen freiheitserhaltenen Gedanken. Wir engagieren uns dafür. Und das ist das, was wir mit Demokratie zusammenbringen. Keine Diktatur mehr, keine Unfreiheiten und Wahlfreiheit.
0: Wo hört für Sie Meinungsfreiheit auf und wo fangen Beleidigungen an?
1: Ganz dünne Linie heutzutage. Ich glaube, wir müssen mehr aushalten. Das ist das eine. Und Beleidigungen, die wir als solche empfinden, sind juristisch und auch empfunden oft auch Meinungsfreiheiten. Aber wenn es natürlich um mein Wohlergehen geht, gegen meine Art zu leben, gegen meine Art zu sein, sind das sehr wohl Beleidigungen. Ja, und das kann ich natürlich nicht an juristischen Linien festmachen. Das ist sehr oft auch empfunden. Es wäre gut, wenn Eltern da einwirken, ihren Kindern sagten, was sind Beleidigungen, was darf ich nicht sagen, wo ist es Meinungsfreiheit. Aber vielleicht braucht es auch noch eine gewisse Toleranz füreinander.
0: Und demokratische Bildung in der Schule schon?
1: Auf jeden Fall, dafür sind wir als Konrad-Adenauer-Stiftung natürlich da. Der Bus ist sehr viel in Schulen unterwegs, eigentlich hauptsächlich, um Schüler mitzunehmen. Wir unterstützen die Schulen mit Exkursionen, mit Unterrichtsteilen, mit Planspielen, sodass wir kommunale Prozesse, Staatsprozesse kennenlernen, dass Kinder üben, wie gewählt wird, Kinder üben, wie argumentiert wird, auf was es ankommt, die Demokratie zu erhalten.
0: Jetzt sind ja am 6. September die Wahlen. Was würden Sie gern als Person und als Vertreter der Konrad-Adenauer-Stiftung den Menschen gerne mitgeben?
1: Bedenkt die Konsequenzen. Lest die Wahlprogramme. Schaut nach, was es mit euch in 5 Jahren macht, was der Wahlausgang mit euren Kindern, mit den Familien und mit der Gesellschaft macht. So würde ich das gerne stehen lassen.
2: Für mich bedeutet das Demokratie absolute Freiheit und Wohlbefinden in unserem Staat.
0: Ist die Demokratie bedroht?
2: Auf jeden Fall ist die Demokratie bedroht.
0: Wodurch?
2: Na, durch diese rechtsnationalen Dinge, die jetzt gerade so passieren hier.
0: Was bedeutet Meinungsfreiheit für Sie?
2: Meinungsfreiheit ist ein ganz hohes demokratisches Gut und das bedeutet eigentlich alles für mich. Meinungsfreiheit ist aber nicht, irgendwelche anderen Leute oder irgendwelche anderen Religionen zu verneinen oder zu verunglimpfen.
0: Werden Sie am 6. September wählen gehen und warum?
2: Ich gehe auf jeden Fall wählen. Ich gehe seit 1990 auf jeden Fall jedes Jahr wählen, weil ich ja in einer freiheitlichen Demokratie lebe. Und warum gehe ich wählen? Weil ich es darf. Ich bin ja in der DDR aufgewachsen als junger Mann. Mit 35 habe ich dann endlich eine Demokratie kennenlernen dürfen. Und ich habe in der DDR oft die Wahl verweigert, weil es keine Wahl war. Und jetzt kann ich wählen, frei wählen. Und das mache ich natürlich. Das ist ein Grundrecht für mich.
3: Demokratie ist für mich die Unterdrückung der Minderheit. Die Mehrheit bestimmt.
4: Können Sie ein Beispiel nennen?
3: Wir haben ja viele Minderheitsgruppen. Nehmen wir mal das dritte Geschlecht, wo ich denke, dass das völlig überflüssig ist. Und ich denke, demokratiemäßig sehen das viele so, Vielleicht sollte man da auch mal nachfragen und man sollte vielleicht auch wieder zur Demokratie kommen, indem man einfach der Mehrheit zuhört und das von der Mehrheit auch umsetzt.
0: Was bedeutet Meinungsfreiheit für Sie?
3: Meinungsfreiheit bedeutet für mich, dass ich offen das sagen kann, was ich denke, ohne damit gleich rechtsgestellt zu werden. Ja? Auch wenn ich mit vielem nicht einverstanden bin, ob das jetzt Bundespolitik ist, ob das jetzt Landespolitik ist. Sicherlich steht man nicht in allen, auch mit den Informationen, immer gleich aktuell auf. Aber trotzdem hat man ja irgendwo in seinem Alltäglichen, was jetzt Kommunalpolitik und so weiter betrifft, das, was einen tagtäglich bewegt.
0: Was ist für Sie das größte Problem, das die Politik lösen müsste?
3: Dass man tatsächlich Reformen, die man ankündigt, auch Reformen umsetzt. Ob es weh tut oder nicht. Und das wäre natürlich klar, die Rentenreform. Wir müssen hier auch einen Wandel herbeitreiben, weil wir hier mit Flickschusterei nicht weiterkommen. Und Löcher stopfen, auch mit viel Geld, uns nicht weiterhelfen wird.
0: Finden Sie die Idee mit dem Adenauerbus hier?
3: Das finde ich super toll. Weil es ist natürlich auf eine Art und Weise auch neutral. Es ist Demokratie dem Bürger und gerade den jungen Leuten auch wieder näher bringen. Und das ist natürlich eine gute Möglichkeit. Und finde ich toll, hier auch Meinungen einzufangen, wo man dann sich auch mal darüber unterhalten kann, wie verschiedene Menschen, auch Altersgruppen und so weiter, in der Demokratie denken.
0: Warum muss die Demokratie jetzt verteidigt werden?
4: Weil ich glaube, dass viele Menschen die Demokratie damit verwechseln, dass sie sofort kriegen, was sie wollen. Demokratie heißt nicht einfach mit einer Mehrheit irgendwas durchzudrücken, sondern Demokratie heißt ganz viel aufeinander zu hören, auch aufeinander Rücksicht zu nehmen.
0: Sie sind ein Mann des Glaubens. Wie passen Demokratie und Religion zusammen?
4: Ja, man muss sich ja schon darüber klar sein, dass auch gerade die Kirche sehr lange gebraucht hat, um zu lernen, dass Demokratie was Gutes ist. Und heutzutage sind wir, denke ich, auf dem Stand, dass Demokratie gerade im Sinne von aufeinander hören, füreinander da sein, eigentlich ins Zentrum des christlichen Glaubens hineingehört.
0: Gehen Sie wählen am 6. September?
4: Ich gehe auf jeden Fall wählen und ich bin auch bisher immer wählen gegangen und werde das auch weiterhin tun.
0: Welchen Rat haben Sie an Leute, die wählen gehen?
4: Dass sie vorher genau mal überlegen, wem man womit etwas Gutes tut. Und nicht nur einfach, wo man seine augenblicklichen Laune am besten freien Lauf lässt.
0: Ich denke, damit tut man sich selber dann letztendlich auch was Gutes.
4: Ganz bestimmt. Ich bin ja frei, mir was Gutes zu tun und für das zu stimmen, was mir auch nützt und was ich richtig finde.

Das waren Stimmen von Menschen, die ich am Demokratiebus in Aschersleben getroffen habe. Der Demokratiebus am Johannisturm lud die Menschen vor Ort ein, miteinander ins Gespräch zu kommen und Fragen zu stellen. Denn Demokratie besteht nicht nur aus Wahlen, Parteien oder politischen Debatten im Fernsehen. Sie lebt auch davon, dass Menschen miteinander reden, unterschiedliche Meinungen haben dürfen, aber auch aushalten müssen. Und genau das war an diesem Tag zu erleben. Gespräche auf Augenhöhe, manchmal kritisch, aber immer

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1: Die Sonne legt sich mächtig ins Zeug, daran ändern auch einige Wolken nichts. Trocken bleibt es auch bei bis zu 24 Grad. In der Nacht zu morgen passiert auch nicht viel, es ist klar, die Temperaturen gehen auf 11 Grad zurück. Und morgen dann ein ähnliches Bild, vormittags und abends blauer Himmel, zwischendrin ein paar Wolken bei 26 Grad. Und der weitere Trend, das Sommerintermezzo hält noch eine Weile, Ausflugswetter am Wochenende bei Sonne und 26 Grad. Ich bin Steffen Erfurt und wünsche einen angenehmen Tag.

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1: So, heute haben wir das Wochenende erreicht. Schauen wir doch gleich mal, was man so alles in der Region unternehmen kann. Damit beginnen wir heute bei einer Ausstellungseröffnung in Hettstedt. Gerd Seitz zeigt fotorealistische Zeichnungen, von denen Sie sicher beeindruckt sind. Eröffnet wird die Ausstellung heute um 18 Uhr im Kunstzuckerhut in Hettstedt. Der Eintritt ist dabei frei. In Hohenerxleben beginnen währenddessen die Pfingstkulturtage. Der österreichische Abend mit Walzerklängen und Wiener Liedern heute um 18.30 Uhr ist die Auftaktveranstaltung der diesjährigen Pfingstkulturtage am Schloss Hohenerxleben. So gibt es am Sonnabend von 15 bis 18 Uhr ein kreatives Kinderhoffest. Am Sonntag wird ab 10 Uhr zum Pfingstbrunch mit anschließender Schlossführung eingeladen und am Pfingstmontag dann die Eröffnung der Ausstellung unterwegs der Helmstedter Malerin Bettina Akinro um 11.30 Uhr. In Aschersleben gibt's dann noch Dixie-Musik. Recht beschwingt geht's zu, wenn die Dixie-Hotlicks loslegen. Seien Sie dabei heute um 19 Uhr im Museumshof in Aschersleben. Um etwas andere Töne geht es dann bei 100 Jahren Kirchenmusikschule in Aschersleben. Oder besser gesagt, ehemals in Aschersleben. Denn die älteste und größte deutsche Kirchenmusikschule wurde in der eine Stadt gegründet und zog dann um nach Halle. Dort ist sie bis heute als evangelische Hochschule für Kirchenmusik aktiv. Einen Einblick in die kirchenmusikalische Ausbildung im Wandel der Zeit gibt es bei einem Kaminabend mit Pfarrer Peter Mücksch, der selbst viele Jahre dort tätig war. Heute um 19 Uhr im Teesaal in Aschersleben. Und als letzter Punkt auf der heutigen Agenda gibt es noch Hausmusik in Gartersleben. Laienmusiker des Instituts für Kulturpflanzenforschung und aus der Umgebung geben ein öffentliches Konzert mit klassischen und modernen Werken. Heute um 19 Uhr in Gartersleben. Der Eintritt ist frei. Etwas in Bewegung kommt man dann morgen beim Laufsport bei Ermsleben. Auch in seiner 42. Auflage lädt der Konradsburglauf wieder ein, die Landschaft des östlichen Harzes sportlich zu erleben. Vom Nachwuchslauf bis zum Halbmarathon ist alles dabei. Besondere Höhepunkte sind die Passagen über den Reseberg und Friedrichshohenberg. Start und Ziel des Konradsburglaufes ist an der Ludwig-Gleim-Schule in Ermsleben. Morgen ab 9 Uhr. In Bewegung kann man dann gleich bleiben, nämlich gibt es in Schönebeck eine Kräuterwanderung. Kräuter finden nicht nur in der Küche Verwendung, sondern sind auch wunderbar als Heilmittel oder Duft zu gebrauchen. Bei einer Wanderung mit einer Kursleiterin durch die Grünanlagen Schönebecks lernen Sie allerhand über Wiesenblumen und verschiedene Kräuter. Sammeln Sie Kräuter in Ihrem mitgebrachten Körbchen und würzen oder verzieren Sie anschließend Vor-, Haupt- und Nachspeise in der KVHS-Lehrküche. Melden Sie sich vorher an unter kvhs.salzlandkreis.de. Die Veranstaltung Kräuter in Natur und Küche findet morgen von 10 bis 15.15 Uhr in der Kreisvolkshochschule in Schönebeck statt. Und zu guter Letzt kommen wir heute wieder zurück nach Aschersleben und da kann man sich die Schildkröten im Zoo angucken. An sich nichts Besonderes wäre da nicht der Weltschildkrötentag, der seit 2000 auf die akute Bedrohung der Reptilien aufmerksam machen soll. Klimawandel, Vermüllung, illegalen Handel, das alles macht ihnen zu schaffen. Im Zoo sind derzeit 3 unterschiedliche Schildkrötenarten beheimatet. Bei einer öffentlichen Fütterung teilen die Tierpfleger ihr Insiderwissen mit und beantworten alle Fragen. Treffpunkt ist am Sonnabend um 13.45 Uhr bei den Spornschildkröten im Zoo Aschersleben. Und am Sonntag ab 11 Uhr heißt es wieder Pfingsten im Zoo mit Live-Musik, Schaufütterung, Sternenkunde im Planetarium und vielem mehr. Noch ein schönes Restwochenende und vielleicht sogar viel Spaß mit diesen Freizeittipps wünscht Karl Küsters.
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3: 13 Uhr.
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5: Neben der Sonne zieren ein paar Wolken den Himmel, den Regenschirm können Sie vergessen. Das Quecksilber bewegt sich heute auf 24 Grad. Die kommende Nacht ist klar, die Sterne funkeln und die Frühtemperaturen liegen dann bei 11 Grad. Morgen ändert sich daran nichts, viel Sonne und einige Wolken. Auf dem Thermometer sind es morgen 26 Grad. Der weitere Trend, es bleibt wohl bis Dienstag so, viel Sonne und vorerst keinen Regen. Bei sommerlichen 26 Grad. Einen angenehmen Tag wünscht Ihnen Steffen Erfurt.
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0: Das Harz-Bördewetter.
1: Die Sonne legt sich mächtig ins Zeug, daran ändern auch einige Wolken nichts. Trocken bleibt es auch bei bis zu 24 Grad. In der Nacht zu morgen passiert auch nicht viel, es ist klar, die Temperaturen gehen auf 11 Grad zurück. Und morgen dann ein ähnliches Bild, vormittags und abends blauer Himmel, zwischendrin ein paar Wolken bei 26 Grad. Und der weitere Trend, das Sommerintermezzo hält noch eine Weile, Ausflugswetter am Wochenende bei Sonne und 26 Grad. Ich bin Steffen Erfurt und wünsche einen angenehmen Tag.

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1: 14 Uhr.
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3: Neben der Sonne zieren ein paar Wolken den Himmel, den Regenschirm können Sie vergessen. Das Quecksilber bewegt sich heute auf 24 Grad. Die kommende Nacht ist klar, die Sterne funkeln und die Frühtemperaturen liegen dann bei 11 Grad. Morgen ändert sich daran nichts, viel Sonne und einige Wolken. Auf dem Thermometer sind es morgen 26 Grad. Der weitere Trend, es bleibt wohl bis Dienstag so, viel Sonne und vorerst keinen Regen bei sommerlichen 26 Grad. Einen angenehmen Tag wünscht Ihnen Steffen Erfurt.
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1: Die alte Hettstädter Druckerei Heiße. Der Einzug der Computertechnik in unser aller Alltag hält für so manche Branche existenzielle Auswirkungen parat. Den Beruf des Schriftsetzers oder kurz Setzers gibt es so als Ausbildungsberuf im Druckhandwerk nicht mehr. Auch der altehrwürdige Beruf des Druckers als Ausbildungsberuf ist seit dem 1. August 2011 Geschichte. Sein Nachfolger nennt sich jetzt Medientechnologe Druck. Warum ich den kleinen Ausflug in die vergangene Welt des Druckereiwesens mit Ihnen unternehme? Nun, wenn Sie sich selbst noch einmal in der vergangenen Welt einer Druckerei des 19. und 20. Jahrhunderts umschauen wollen oder den Jüngeren zeigen möchten, wie einst die Buchstaben aufs Papier kamen und dann zu einem Buch geworden sind, dann habe ich hier einen Ausflugstipp für Sie. Die alte Hettstädter Druckerei Heise können Sie dazu in der Kupferstadt besichtigen. Dieses einstige Familienunternehmen hat bis zu seiner Schließung 1990 in der Nähe des Hettstädter Marktes als Buchdruckerei Bestand gehabt. Nach seiner Gründung im Jahr 1889 hat die Druckerei immer wieder verschiedene Wandlungen durchgemacht. Von der ersten Ausgabe der Hettstädter Zeitung über die Zeit als Akzidenzdruckerei, also Gelegenheitsdrucksachen, bis letztlich hin zum Druck von Formularen, Grußkarten, Broschüren und Dokumenten. Bei dieser Bandbreite des Drucks ist das Gebäude mit allem ausgestattet, was eine historische Druckerei ausmacht. Seien es nun Setzschränke mit Setzkästen, diversen Setzwerkzeugen oder einer einfachen Schnellpresse Baujahr 1890 oder einem Tigerdruckautomaten des Jahres 1935 oder der Perforiermaschine. Auch den Bereich der Stereotypie, des Verfahrens zur Herstellung von Buchdruckplatten, können Sie hier erkunden. Möglich ist das alles durch den im Jahr 2001 gegründeten Verein Alte Hettstädter Druckerei Heiße. Der kümmert sich liebevoll um den Erhalt der von der letzten Eigentümerin, Frau Friede Hohenbaum-Hornschuch, der Stadt Hettstedt überlassenen Druckerei mitsamt dem technischen und historischen Inventar. Heute bietet sich dem Besucher ein einzigartiger Blick in eine inzwischen untergegangene Welt. In einen Druckereibetrieb mit betriebsfähigen Maschinen, die vorgeführt oder von Vereinsmitgliedern erläutert werden. Sowohl das Gebäude als auch die Druckereiausstattung stehen inzwischen unter Denkmalschutz. Das war ein Bericht über historische Sehenswürdigkeiten in Mansfeld-Südharz, heute die alte Hettstädter Druckerei Heise, gesprochen von Rebecca Göring für Radio HBW.

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1: Die Sonne legt sich mächtig ins Zeug, daran ändern auch einige Wolken nichts. Trocken bleibt es auch bei bis zu 24 Grad. In der Nacht zu morgen passiert auch nicht viel, es ist klar, die Temperaturen gehen auf 11 Grad zurück. Und morgen dann ein ähnliches Bild, vormittags und abends blauer Himmel, zwischendrin ein paar Wolken bei 26 Grad. Und der weitere Trend, das Sommerintermezzo hält noch eine Weile, Ausflugswetter am Wochenende bei Sonne und 26 Grad. Ich bin Steffen Erfurt und wünsche einen angenehmen Tag.

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1: Kumpelstieg in Staßfurt. Heutzutage sind Straßennamen für eine Orientierung im Straßennetz unentbehrlich. Straßen erzählen aber auch Geschichten und sind so entscheidender Bestandteil der Chronik einer Stadt. In der 1936 gebauten Wohnsiedlung nordwestlich der Lödeburger Straße entstand die Straße Kumpelstieg. Hier wohnten die Bergleute, auch Kumpel genannt. Ein Beitrag von Marion Randhagen für Radio HBW.

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2: 15 Uhr.
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4: Neben der Sonne zieren ein paar Wolken den Himmel. Den Regenschirm können Sie vergessen. Das Quecksilber bewegt sich heute auf 24 Grad. Die kommende Nacht ist klar, die Sterne funkeln und die Frühtemperaturen liegen dann bei 11 Grad. Morgen ändert sich daran nichts. Viel Sonne und einige Wolken. Auf dem Thermometer sind es morgen 26 Grad. Der weitere Trend, es bleibt wohl bis Dienstag so. Viel Sonne und vorerst keinen Regen. Bei sommerlichen 26 Grad. Einen angenehmen Tag wünscht Ihnen Steffen Erfurt.
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1: Strafverfahren in Hecklingen. Die wichtigsten Persönlichkeiten im Ort für die Aufrechterhaltung von Ordnung und Sicherheit waren einst Dorfschulze, Richter und Schöffe. Die Dorfrichter kamen aus begüterten und angesehenen Bauerngeschlechtern. Neben der Ortspolizeigewalt, die zu ihren Pflichten gehörte, riefen die Richter und Schöffen auch die männlichen Gemeindemitglieder zu wichtigen Entscheidungen am Bauernstein zusammen. Am Bauernstein war auch das Halseisenkreuz angebracht. Daran festgemacht mussten die Übeltäter öffentlich Buße tun. Die hochadligen Amtsgerichte dagegen sorgten für Recht und Ordnung. Hier ging es um Delikte wie Beleidigung, Diebstahl, Übertretung der Weidegerechtigkeit sowie der Feld- und Gesindeordnung. Als Strafmaß wurden Geld- und Prügelstrafen oder auch Gefängnis bis zu 4 Tagen verhängt. In Ermangelung eines Gefängnisses musste die Haftstrafe in der Kohlenkammer des Schlosses abgesessen werden. Für schwere Verbrechen lag die Gerichtsbarkeit bei den Herren von Trotha als Grundbesitzer von Heckling. Die Vollstreckung der Todesstrafe und bei Landesverweigerung bedurfte das Urteil der Bestätigung durch den Landesherrn. Und so gab es denn auch nachweisbar 2 Hinrichtungen durch Enthaupten in Heckling. Als schweres Verbrechen wurde auch der Ehebruch geahndet, aber nur wenn er öffentlich wurde. Das war ein Beitrag für Radio HBW von Benedikt Schmidt.

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1: Die Sonne legt sich mächtig ins Zeug, daran ändern auch einige Wolken nichts. Trocken bleibt es auch bei bis zu 24 Grad. In der Nacht zu morgen passiert auch nicht viel, es ist klar, die Temperaturen gehen auf 11 Grad zurück. Und morgen dann ein ähnliches Bild, vormittags und abends blauer Himmel, zwischendrin ein paar Wolken bei 26 Grad. Und der weitere Trend, das Sommerintermezzo hält noch eine Weile, Ausflugswetter am Wochenende bei Sonne und 26 Grad. Ich bin Steffen Erfurt und wünsche einen angenehmen Tag.

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1: Recht herzlich willkommen an diesem Freitag zur Gratulationsrunde. Heute wird nicht nur Geburtstag, sondern es werden auch Hochzeiten gefeiert. Los geht es in der Stadt Aschersleben mit dem ersten Gruß zum Geburtstag für Dieter Adler. Er ist heute 85 Jahre alt. Alles Gute wünschen wir nun in Gartersleben, Angela Körner zum 70. Jubiläum. In Güsten Evelin Nikolaus zum 75. Ehrentag und Rita Schiemann zum 70. Jubiläum. Nun wird Hochzeit gefeiert, denn in Hecklingen sind Gerhard und Marlies Birner genau 50 Jahre verheiratet. Unser Glückwunsch zur goldenen Hochzeit und noch viele schöne Jahre miteinander. So geht's nun auch in Hettstedt weiter, denn dort sind Norbert und Gabriele Widerich genau 50 Jahre verheiratet. Herzlichen Glückwunsch zur goldenen Hochzeit, verbunden mit noch vielen schönen, gemeinsamen und gesunden Jahren. Geburtstag wird in Hettstedt auch gefeiert. Beste Gesundheit und viele schöne Momente, das wünschen wir Brigitte Ornau zum 90. und Rolf Schmidt zum 70. Geburtstag. In Holm findet auch eine goldene Hochzeit statt. Wir gratulieren und wünschen alles Gute Peter und Karin Bienek. Und auch für die nächsten gemeinsamen Jahre wünschen wir Ihnen nur das Allerbeste. Auch in dem kleinen Ort Roda wird eine goldene Hochzeit gefeiert. Unsere besten Grüße und alle guten Wünsche gehen dort an Gerd und Gudrun Bombor, verbunden mit noch vielen schönen, gemeinsamen und gesunden Jahren. Angekommen in Schackstedt beglückwünschen wir Gilbert Köller zum 80. Ehrentag, Wolfgang Fritsche zum 75. Geburtstag und Christel Goller zum 70. Jubiläum. Alles Liebe und Gute reichen wir nun nach Staßfurt an Christel Hartmann zum 85., an Iudita Minda und an Lothar Schöps zum 75., an Adelheid Nikola und an Inge Vierkant zum schönen 70-jährigen Geburtstag. Wir beenden unsere Gratulation in Widerstedt mit einem Gruß und Glückwunsch zur goldenen Hochzeit. Einen schönen Tag, gefüllt mit vielen schönen Erinnerungen. Das wünschen wir Bernd und Helga Goldhammer. Auch für die nächsten gemeinsamen Jahre alles Gute. Zum Schluss meinen wir ein Prosit auf das neue Lebensjahr. Gut soll's werden, immer da. Das wünscht allen Genannten und natürlich auch den vielen ungenannten Jubilaren. Gerda Karl vom Radio HBW-Team.
0: 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Alles

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1: 16 Uhr.
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3: Neben der Sonne zieren ein paar Wolken den Himmel, den Regenschirm können Sie vergessen. Das Quecksilber bewegt sich heute auf 24 Grad. Die kommende Nacht ist klar, die Sterne funkeln und die Frühtemperaturen liegen dann bei 11 Grad. Morgen ändert sich daran nichts, viel Sonne und einige Wolken. Auf dem Thermometer sind es morgen 26 Grad. Der weitere Trend, es bleibt wohl bis Dienstag so, viel Sonne und vorerst keinen Regen bei sommerlichen 26 Grad. Einen angenehmen Tag wünscht Ihnen Steffen Erfurt.
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1: Die Postgeschichte von Hettstedt von der Mitte des 20. Jahrhunderts bis heute. Nachdem der Zweite Weltkrieg für Hettstedt mit dem Einmarsch amerikanischer Truppen am 13.04.1945 zu Ende war, gab es vorübergehend erstmal keinen Postverkehr mehr. Doch schon im Juli 1945 nahm die Post ihren Dienst wieder auf. In Zeiten, wo Familien durch den Krieg auseinandergerissen waren und das Telefonnetz noch nicht so ausgeprägt war wie heute, bildeten Briefe so ziemlich die einzige Art der Verbindungsaufnahme.
2: Aber wie die Briefe frankieren?
1: Die alten Briefmarken mit dem Abbild Hitlers zu verwenden? Unmöglich. Aber wie das schon immer war, Not macht erfinderisch. So kam ein dreizeiliger Nachweisstempel in der Schriftart Fraktur zusammen mit dem Poststempel zum Einsatz. Der Portobetrag wurde in das vorhandene Stempelfeld eingetragen. Später vereinfachte man die Methode. Ein Stempel mit Gebühr bezahlt in der Fraktur- und Arealschriftart kam zum Einsatz. Beide Stempelformen wurden bis zur Wiedereinführung der ersten Briefmarken verwendet, wobei der Frakturstempel seltener zu finden ist. Eine Rarität aus heutiger Sicht für Briefmarkensammler. Bis zum 30.09.1959 war das Postamt Hettstedt dem Hauptpostamt Lutherstadt Eisleben unterstellt. Ab 1.10.1959 wurde das Postamt in Hettstedt in den Status eines Hauptpostamtes erhoben. Für den nun notwendigen Erweiterungsbau wurde 1961 mit den Ausschachtungsarbeiten begonnen. Die Einweihung des Anbaus erfolgte am 4.10.1963. Die frühere Poststelle Burg Irna Altdorf wurde 1965 zum Postamt 3 umgewandelt und Ende Juni 1990 im Rahmen der Rationalisierung der Post ersatzlos geschlossen. Durch die ständige Erweiterung des Neubaugebietes in Hettstedt wurde zur Versorgung der dort wohnenden Bevölkerung 1972 das Postamt 2 eröffnet. Im dritten Wohnkomplex wurde 1981 in einer Wohnung in der Johann-Sebastian-Bach-Straße eine weitere Post- und Paketausgabestelle eingerichtet. Diese wurde später 1983 in die Beethovenstraße verlegt und als Postamt 4 geführt. Das Postamt 2 wurde nach der Wiedervereinigung in den Jahren 1992-93 modernisiert und als erstes behindertengerechtes Postamt eröffnet. Mit dessen Wiedereröffnung war das Schicksal für das Postamt 4 besiegelt. Es wurde geschlossen. Mit der Privatisierung der früheren Behörde Deutsche Bundespost im Jahr 1995 setzten weitere Änderungen ein. Viele ländliche Dorfpostämter wurden eingespart und die Aufgaben von ansässigen Geschäften übernommen. Das Postmonopol bzw. Briefmonopol fiel zum 1. Januar 2011. Damit ist nun die Post nicht mehr das alleinige Unternehmen, das die Post befördert. Diverse Briefzustellfirmen entstanden seither. Mal sehen, wie das Ganze weitergeht. Es wird bestimmt spannend. Dies war ein Bericht über die Postgeschichte in Hettstedt, gesprochen von Susi Ebermann für Radio HBW.

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1: Die Sonne legt sich mächtig ins Zeug, daran ändern auch einige Wolken nichts. Trocken bleibt es auch bei bis zu 24 Grad. In der Nacht zu morgen passiert auch nicht viel, es ist klar, die Temperaturen gehen auf 11 Grad zurück. Und morgen dann ein ähnliches Bild, vormittags und abends blauer Himmel, zwischendrin ein paar Wolken bei 26 Grad. Und der weitere Trend, das Sommerintermezzo hält noch eine Weile, Ausflugswetter am Wochenende bei Sonne und 26 Grad. Ich bin Steffen Erfurt und wünsche einen angenehmen Tag.

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1: Der Mann in den Lederklamotten und dem breitkrempigen Hut auf dem Kopf fällt auf. Er passt nicht zu den Besuchern, die sich Mitte der 70er Jahre vor dem Friedrichstadtpalast in Ost-Berlin einfinden, um einem Konzert von Wenke Mühre beizuwohnen. Dennoch erkennen sie sofort, wen sie da vor sich haben. Es ist Udo Lindenberg, der sich zu einem Privatbesuch in Ost-Berlin aufhält. Als sich immer mehr Menschen um ihn herum versammeln und ihn um ein Autogramm bitten, wird Lindenberg von auffällig unauffälligen Herren vom Platz gedrängt. Ein Erlebnis, das Lindenberg nicht mehr vergisst. Jahrelang bemüht er sich nun, wenigstens einmal vor seinen Fans in der DDR zu spielen. Doch die DDR-Oberen mögen Lindenberg und seine Musik nicht. Zur Melodie von Glenn Millers Chattanooga Choo Choo textet er daher Anfang 1983 den ultimativen Besuchsantrag. Der kommt bei der Staatssicherheit gar nicht gut an. In einem Dossier wird das Lied als eine bewusst vorsätzlich begangene öffentliche Beleidigung des Erich Honecker bezeichnet. Lindenberg entschuldigt sich und stellt klar, dass er mit dem Lied den Staatsratsvorsitzenden keinesfalls diskreditieren wollte. Und Honecker lässt sich umstimmen. Im Oktober 1983 steht Lindenberg endlich auf der Bühne des Palastes der Republik in Ost-Berlin. Es bleibt eine Ausnahme. Bis zum Fall der Mauer fährt Lindenbergs Sonderzug nach Pankow nur ein einziges Mal ab.

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1: 17 Uhr.
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3: Neben der Sonne zieren ein paar Wolken den Himmel, den Regenschirm können Sie vergessen. Das Quecksilber bewegt sich heute auf 24 Grad. Die kommende Nacht ist klar, die Sterne funkeln und die Frühtemperaturen liegen dann bei 11 Grad. Morgen ändert sich daran nichts, viel Sonne und einige Wolken. Auf dem Thermometer sind es morgen 26 Grad. Der weitere Trend, es bleibt wohl bis Dienstag so, viel Sonne und vorerst keinen Regen bei sommerlichen 26 Grad. Einen angenehmen Tag wünscht Ihnen Steffen Erfurt.
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0: Ein Gedankenaustausch zwischen Regenschirmen, dem Duft von frisch gemahlenen Kaffeebohnen und politischen Fragen. Mitten in der Aschersleben Innenstadt. Am Johannistor machte nämlich am vergangenen Donnerstag der Demokratiebus der Konrad-Adenauer-Stiftung Station. Das Wetter lud eigentlich nicht zu einem längeren Aufenthalt im Freien ein. Immer wieder kam es nass von oben runter. Und auf Wolkenlücken warteten selbst die hartgesottensten Optimisten nicht mehr. Trotzdem blieben immer wieder Menschen stehen. Manche neugierig, manche kritisch. Manche einfach mit dem Gedanken, dass in unserem Land gerade vieles komplizierter geworden ist. Der Bus war kein Ort für kluge Reden und erhobene Zeigefinger, sondern ein offener Anlaufpunkt. Wer wollte, konnte stehen bleiben. Fragen, widersprechen, kritisieren oder einfach sagen, was ihn gerade beschäftigt. Und zwischen Mokka und Latte Macchiato, Regenschirmen, Flyern und Artikeln aus dem Grundgesetz entwickelten sich angeregte Gespräche über Demokratie, Meinungsfreiheit, politische Unzufriedenheit und gesellschaftlichen Zusammenhalt. Natürlich waren nicht immer alle einer Meinung. Aber die Gespräche blieben respektvoll, offen und auf Augenhöhe. Mit dabei war unter anderem Rabia Brauer vom Politischen Bildungsforum Sachsen-Anhalt. Sie und ihre Kollegen wollten zuhören, diskutieren und politische Bildung dorthin bringen, wo Menschen unterwegs sind. Wie zum Beispiel am Johannisturm in Aschersleben. Und die Themen waren nicht einfach so aus der Luft gegriffen. Sorgen vor Krieg, das Gefühl vieler Menschen, politisch nicht mehr richtig gehört zu werden, die Frage nach Respekt im gesellschaftlichen Miteinander, aber auch danach, warum Demokratie gerade heute wieder aktiver verteidigt werden muss. Ich habe mit Rabia Brauer gesprochen und mit Besuchern aus unterschiedlichen Lebenswelten, aus Kirche, Politik und Alltag. Der Demokratiebus hat mitten in der Stadt in Aschersleben gehalten, hier am Johannistor. Was hat es mit dem Demokratiebus auf sich und warum kommen Sie mitten in die Stadt zu den Menschen?
1: Ich bin Rabia Brauer und leite hier das Büro der Konrad-Adenauer-Stiftung in Sachsen-Anhalt. Und meine Kollegen aus Berlin sind mit in Sachsen-Anhalt auf Tour. Der Demokratiebus fährt seit einigen Jahren durch ganz Deutschland. Und wir wollen mit Menschen ins Gespräch kommen, und zwar in ganz Deutschland. Und der steht an verschiedenen Orten der Republik, in kleineren Städten, in größeren Städten. Manchmal auch auf so schicken Events wie die Gamescom oder anderen Messen, wo wir eingeladen werden, um mit Menschen über Demokratie ins Gespräch zu kommen. Und genau das ist ja der Hauptaufhänger, den wir hier haben. Wir wollen hören, wo drückt der Schuh, welche Herausforderungen sehen Sie? Und wenn wir so hören, es gibt keine Demokratie mehr, wollen wir genau darüber reden, weil wir haben sie ja noch.
0: Was für Erfahrungen haben Sie gemacht? Wollen die Menschen sprechen?
1: Wir haben sehr positive Erfahrungen gemacht, in der Tat. Die zu uns kommen, sind neugierig, nicht nur unsere Arbeit kennenzulernen, sondern auch über Politik zu reden. Sie sind sehr offen. Wir hören die Zweifel, wir hören die Sorgen, und zwar in alle politischen Richtungen. Und wir empfinden uns auch manchmal so als Ventil für Familiengeschichten. Auch das wird an uns herangetragen. Aber es ist doch oft so, dass wir wie so ein Schwamm wirken, wo man seine Sorgen hintragen kann und Verständnisse über politische Entscheidungen oder auch nachfragen, warum ist denn das so? Vielleicht könnt ihr es mir mal erklären.
0: Was sind die größten Sorgen? Was bekommen die so mit in letzter Zeit?
1: Wenn ich es mal aufsplitten darf, die Jugendlichen treibt um die Wehrpflicht die Debatten um Krieg und Frieden. Und da denke ich, müssen wir alle miteinander kommunikativer stärker werden, mehr erklären. Also das ist so das, was die Jugend bewegt. Wie sieht mein Leben in 5, 10, in 20 Jahren auf? Wo werde ich mal arbeiten? Welches Geld werde ich verdienen? Also auch Wirtschaftssorgen. Die Älteren treibt natürlich auch um, bleibt es hier friedlich? Was machen all diese Sozialreformen mit mir? Wir haben auch Nachfragen nach Kriminalität, nach Migration. Also die gesamte Bandbreite, die unsere Bundespolitik heute berührt, hören wir hier auch am Stand.
0: Das hört sich für mich erstmal gut an, dass die Menschen kommen, dass die mit ihnen reden. Das steht ganz im Gegensatz zu, ich sag mal ganz einfach, zu den Pöbeleien, die ich im Netz sehen, hören muss und lesen muss. Wie sehen Sie das? Denken Sie, dass Hass und Populismus fortschreiten hier in Deutschland, dass das jetzt zunimmt?
1: Jetzt ist der Bus natürlich sehr sichtbar. Wir sind sichtbar und die Menschen, die uns ansprechen, auch. Es ist ja keine Anonymität. Ich weiß zwar nicht, wie mein Gegenüber heißt, aber wir können uns ins Gesicht gucken und wir erleben da auch mehr Anstand. Die Pöbeleien sind anonymisiert. Die passieren sehr wohl im Netz, aber bei uns am Stand reißt man sich zusammen. Gleichwohl ist es energisch, es ist manchmal auch laut, es wird viel diskutiert, aber mit Anstand. Wenn wir die Pöbeleien auch von Angesicht zu Angesicht hätten, wie Sie das wahrscheinlich auch erleben, dann würden wir uns sehr viel mehr Gedanken machen über unseren gesellschaftlichen Zusammenhalt, den wir ja ohnehin machen, aber da scheint noch eine Anstandsgrenze zu sein.
0: Was ist für Sie Demokratie ganz konkret und persönlich?
1: Mitbestimmen, ganz einfach mitbestimmen. Ich habe eine Stimme, ich kann mitgestalten und es obliegt mir zu entscheiden, wie viel ich gestalten will. Auch das ist Freiheit, ja? Und Demokratie, wo ich das Wort Freiheit gerade gesagt habe, natürlich bedeutet Demokratie auch meine Freiheit. Gesellschaftliche Freiheit, individuelle Freiheit. Und das gilt es wirklich zu erhalten. Ne? Ich bin jemand, der viel im Ausland unterwegs war, viel im Ausland gelebt hat, in Ländern, die waren sehr unfrei. Und das hat mich geprägt. Ich bin ein Wendekind. Ich bin im Osten groß geworden. Ich habe die Wende erlebt. Und meine Generation steht für diesen freiheitserhaltenen Gedanken. Wir engagieren uns dafür. Und das ist das, was wir mit Demokratie zusammenbringen. Keine Diktatur mehr, keine Unfreiheiten und Wahlfreiheit.
0: Wo hört für Sie Meinungsfreiheit auf und wo fangen Beleidigungen an?
1: Ganz dünne Linie heutzutage. Ich glaube, wir müssen mehr aushalten. Das ist das eine. Und Beleidigungen, die wir als solche empfinden, sind juristisch und auch empfunden oft auch Meinungsfreiheiten. Aber wenn es natürlich um mein Wohlergehen geht, gegen meine Art zu leben, gegen meine Art zu sein, sind das sehr wohl Beleidigungen. Ja, und das kann ich natürlich nicht an juristischen Linien festmachen. Das ist sehr oft auch empfunden. Es wäre gut, wenn Eltern da einwirken, ihren Kindern sagen, was sind Beleidigungen, was darf ich nicht sagen, wo ist es Meinungsfreiheit. Aber vielleicht braucht es auch noch eine gewisse Toleranz füreinander.
0: Und demokratische Bildung in der Schule schon?
1: Auf jeden Fall, dafür sind wir als Konrad-Adenauer-Stiftung natürlich da. Der Bus ist sehr viel in Schulen unterwegs, eigentlich hauptsächlich, um Schüler mitzunehmen. Wir unterstützen die Schulen mit Exkursionen, mit Unterrichtsteilen, mit Planspielen, sodass wir kommunale Prozesse, Staatsprozesse kennenlernen, dass Kinder üben, wie gewählt wird, Kinder üben, wie argumentiert wird, auf was es ankommt, die Demokratie zu erhalten.
0: Jetzt sind ja am 6. September die Wahlen. Was würden Sie gern als Person und als Vertreter der Konrad-Adenauer-Stiftung den Menschen gerne mitgeben?
1: Bedenkt die Konsequenzen. Lest die Wahlprogramme. Schaut nach, was es mit euch in 5 Jahren macht, was der Wahlausgang mit euren Kindern, mit den Familien und mit der Gesellschaft macht. So würde ich das gerne stehen lassen.
2: Für mich bedeutet das Demokratie absolute Freiheit und Wohlbefinden in unserem Staat.
0: Ist die Demokratie bedroht?
2: Auf jeden Fall ist die Demokratie bedroht.
0: Wodurch?
2: Na, durch diese rechtsnationalen Dinge, die jetzt gerade so passieren hier.
0: Was bedeutet Meinungsfreiheit für Sie?
2: Meinungsfreiheit ist ein ganz hohes demokratisches Gut und das bedeutet eigentlich alles für mich. Meinungsfreiheit ist aber nicht, irgendwelche anderen Leute oder irgendwelche anderen Religionen zu verneinen oder zu verunglimpfen.
0: Werden Sie am 6. September wählen gehen und warum?
2: Ich gehe auf jeden Fall wählen. Ich gehe seit 1990 auf jeden Fall jedes Jahr wählen, weil ich ja in einer freiheitlichen Demokratie lebe. Und warum gehe ich wählen? Weil ich es darf. Ich bin ja in der DDR aufgewachsen als junger Mann. Mit 35 habe ich dann endlich eine Demokratie kennenlernen dürfen. Und ich habe in der DDR oft die Wahl verweigert, weil es keine Wahl war. Und jetzt kann ich wählen, frei wählen. Und das mache ich natürlich. Das ist ein Grundrecht für mich.
3: Demokratie ist für mich die Unterdrückung der Minderheit. Die Mehrheit bestimmt.
4: Können Sie ein Beispiel nennen?
3: Wir haben ja viele Minderheitsgruppen. Nehmen wir mal das dritte Geschlecht, wo ich denke, dass das völlig überflüssig ist. Und ich denke, demokratiemäßig sehen das viele so. Vielleicht sollte man da auch mal nachfragen, Und man sollte vielleicht auch wieder zur Demokratie kommen, indem man einfach der Mehrheit zuhört und das von der Mehrheit auch umsetzt.
0: Was bedeutet Meinungsfreiheit für Sie?
3: Meinungsfreiheit bedeutet für mich, dass ich offen das sagen kann, was ich denke, ohne damit gleich rechtsgestellt zu werden. Ja, auch wenn ich mit vielem nicht einverstanden bin, ob das jetzt Bundespolitik ist, ob das jetzt Landespolitik ist. Sicherlich steht man nicht in allen, auch mit den Informationen, immer gleich aktuell auf. Aber trotzdem hat man ja irgendwo in seinem Alltäglichen, was jetzt Kommunalpolitik und so weiter betrifft, das, was einen tagtäglich bewegt.
0: Was ist für Sie das größte Problem, das die Politik lösen müsste?
3: Dass man tatsächlich Reformen, die man ankündigt, auch Reformen umsetzt. Ob es weh tut oder nicht. Und das wäre natürlich klar, die Rentenreform. Wir müssen hier auch einen Wandel herbeitreiben, weil wir hier mit Flickschusterei nicht weiterkommen. Und Löcher stopfen, auch mit viel Geld, uns nicht weiterhelfen wird.
0: Finden Sie die Idee mit dem Adenauerbus hier?
3: Das finde ich super toll. Weil es ist natürlich auf eine Art und Weise auch neutral. Es ist Demokratie dem Bürger und gerade den jungen Leuten auch wieder näher bringen. Und das ist natürlich eine gute Möglichkeit. Und finde ich toll, hier auch Meinungen einzufangen, wo man dann sich auch mal darüber unterhalten kann, wie verschiedene Menschen, auch Altersgruppen und so weiter, in der Demokratie denken.
0: Warum muss die Demokratie jetzt verteidigt werden?
4: Weil ich glaube, dass viele Menschen die Demokratie damit verwechseln, dass sie sofort kriegen, was sie wollen. Demokratie heißt nicht einfach mit einer Mehrheit irgendwas durchzudrücken, sondern Demokratie heißt ganz viel aufeinander zu hören, auch aufeinander Rücksicht zu nehmen.
0: Sie sind ein Mann des Glaubens. Wie passen Demokratie und Religion zusammen?
4: Ja, man muss sich ja schon darüber klar sein, dass auch gerade die Kirche sehr lange gebraucht hat, um zu lernen, dass Demokratie was Gutes ist. Und heutzutage sind wir, denke ich, auf dem Stand, dass Demokratie gerade im Sinne von aufeinander hören, füreinander da sein, eigentlich ins Zentrum des christlichen Glaubens hineingehört.
0: Gehen Sie wählen am 6. September?
4: Ich gehe auf jeden Fall wählen und ich bin auch bisher immer wählen gegangen und werde das auch weiterher tun.
0: Welchen Rat haben Sie an Leute, die wählen gehen?
4: Dass sie vorher genau mal überlegen, wem man womit etwas Gutes tut. Und nicht nur einfach, wo man seine augenblicklichen Laune am besten freien Lauf lässt.
0: Ich denke, damit tut man sich selber dann letztendlich auch was Gutes.
4: Ganz bestimmt. Ich bin ja frei, mir was Gutes zu tun und für das zu stimmen, was mir auch nützt und was ich richtig finde.

Das waren Stimmen von Menschen, die ich am Demokratiebus in Aschersleben getroffen habe. Der Demokratiebus am Johannisturm lud die Menschen vor Ort ein, miteinander ins Gespräch zu kommen und Fragen zu stellen. Denn Demokratie besteht nicht nur aus Wahlen, Parteien oder politischen Debatten im Fernsehen. Sie lebt auch davon, dass Menschen miteinander reden, unterschiedliche Meinungen haben dürfen, aber auch aushalten müssen. Und genau das war an diesem Tag zu erleben. Gespräche auf Augenhöhe, manchmal kritisch, aber immer respektvoll. Und vielleicht wird genau das mit Blick auf die Landtagswahl am 6. September besonders wichtig. Dass Menschen wählen gehen, sich einmischen und Verantwortung dafür übernehmen, wie wir in Zukunft miteinander leben wollen. Denn Demokratie ist nicht selbstverständlich und auch nicht verhandelbar. Sie lebt davon, dass Menschen sie nutzen, schützen und verteidigen. Mit den Menschen am Demokratiebus gesprochen hat für Sie Ute Christina Scholz von Radio HBW. Vielen Dank fürs Zuhören.

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1: Die Sonne legt sich mächtig ins Zeug, daran ändern auch einige Wolken nichts. Trocken bleibt es auch bei bis zu 24 Grad. In der Nacht zu morgen passiert auch nicht viel, es ist klar, die Temperaturen gehen auf 11 Grad zurück. Und morgen dann ein ähnliches Bild, vormittags und abends blauer Himmel, zwischendrin ein paar Wolken bei 26 Grad. Und der weitere Trend, das Sommerintermezzo hält noch eine Weile, Ausflugswetter am Wochenende bei Sonne und 26 Grad. Ich bin Steffen Erfurt und wünsche einen angenehmen Tag.

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1: So, heute haben wir das Wochenende erreicht. Schauen wir doch gleich mal, was man so alles in der Region unternehmen kann. Damit beginnen wir heute bei einer Ausstellungseröffnung in Hettstedt. Gerd Seitz zeigt fotorealistische Zeichnungen, von denen Sie sicher beeindruckt sind. Eröffnet wird die Ausstellung heute um 18 Uhr im Kunstzuckerhut in Hettstedt. Der Eintritt ist dabei frei. In Hohenerxleben beginnen währenddessen die Pfingstkulturtage. Der österreichische Abend mit Walzerklängen und Wiener Liedern heute um 18.30 Uhr ist die Auftaktveranstaltung der diesjährigen Pfingstkulturtage am Schloss Hohenerxleben. So gibt es am Sonnabend von 15 bis 18 Uhr ein kreatives Kinderhoffest. Am Sonntag wird ab 10 Uhr zum Pfingstbrunch mit anschließender Schlossführung eingeladen und am Pfingstmontag dann die Eröffnung der Ausstellung unterwegs der Helmstedter Malerin Bettina Akinro um 11.30 Uhr. In Aschersleben gibt's dann noch Dixie-Musik. Recht beschwingt geht's zu, wenn die Dixie-Hotlicks loslegen. Seien Sie dabei heute um 19 Uhr im Museumshof in Aschersleben. Um etwas andere Töne geht es dann bei 100 Jahren Kirchenmusikschule in Aschersleben. Oder besser gesagt, ehemals in Aschersleben. Denn die älteste und größte deutsche Kirchenmusikschule wurde in der eine Stadt gegründet und zog dann um nach Halle. Dort ist sie bis heute als evangelische Hochschule für Kirchenmusik aktiv. Einen Einblick in die kirchenmusikalische Ausbildung im Wandel der Zeit gibt es bei einem Kaminabend mit Pfarrer Peter Mücksch, der selbst viele Jahre dort tätig war. Heute um 19 Uhr im Teesaal in Aschersleben. Und als letzter Punkt auf der heutigen Agenda gibt es noch Hausmusik in Gartersleben. Laienmusiker des Instituts für Kulturpflanzenforschung und aus der Umgebung geben ein öffentliches Konzert mit klassischen und modernen Werken. Heute um 19 Uhr in Gartersleben. Der Eintritt ist frei. Etwas in Bewegung kommt man dann morgen beim Laufsport bei Ermsleben. Auch in seiner 42. Auflage lädt der Konradsburglauf wieder ein, die Landschaft des östlichen Harzes sportlich zu erleben. Vom Nachwuchslauf bis zum Halbmarathon ist alles dabei. Besondere Höhepunkte sind die Passagen über den Reseberg und Friedrichshohenberg. Start und Ziel des Konradsburglaufes ist an der Ludwig-Gleim-Schule in Ermsleben. Morgen ab 9 Uhr. In Bewegung kann man dann gleich bleiben, nämlich gibt es in Schönebeck eine Kräuterwanderung. Kräuter finden nicht nur in der Küche Verwendung, sondern sind auch wunderbar als Heilmittel oder Duft zu gebrauchen. Bei einer Wanderung mit einer Kursleiterin durch die Grünanlagen Schönebecks lernen Sie allerhand über Wiesenblumen und verschiedene Kräuter. Sammeln Sie Kräuter in Ihrem mitgebrachten Körbchen und würzen oder verzieren Sie anschließend Vor-, Haupt- und Nachspeise in der KVHS-Lehrküche. Melden Sie sich vorher an unter kvhs.salzlandkreis.de. Die Veranstaltung Kräuter in Natur und Küche findet morgen von 10 bis 15.15 Uhr in der Kreisvolkshochschule in Schönebeck statt. Und zu guter Letzt kommen wir heute wieder zurück nach Aschersleben und da kann man sich die Schildkröten im Zoo angucken. An sich nichts Besonderes wäre da nicht der Weltschildkrötentag, der seit 2000 auf die akute Bedrohung der Reptilien aufmerksam machen soll. Klimawandel, Vermüllung, illegalen Handel, das alles macht ihnen zu schaffen. Im Zoo sind derzeit 3 unterschiedliche Schildkrötenarten beheimatet. Bei einer öffentlichen Fütterung teilen die Tierpfleger ihr Insiderwissen mit und beantworten alle Fragen. Treffpunkt ist am Sonnabend um 13.45 Uhr bei den Spornschildkröten im Zoo Aschersleben. Und am Sonntag ab 11 Uhr heißt es wieder Pfingsten im Zoo mit Live-Musik, Schaufütterung, Sternenkunde im Planetarium und vielem mehr. Noch ein schönes Restwochenende und vielleicht sogar viel Spaß mit diesen Freizeittipps wünscht Karl Küsters.
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3: Ein blanker Putzer Sternenhimmel breitet sich aus. Bei 14 Grad ist es ein lauer Abend. Und auch die Nacht ist klar bei Tiefstwerten von 11 Grad. Morgen geht's sehr sonnig los, später bewölkt es sich, aber das ist nicht der Rede wert. Schnell sind die Wolken wieder verschwunden, das Quecksilber kennt kein Halten mehr und kommt auf 27 Grad. Der weitere Trend, es bleibt warm, am Sonntag könnte mal ein kleiner Schauer niedergehen, aber sonst ist es trocken bei 25 Grad. Montag und Dienstag sind niederschlagsfrei bei gleichbleibenden Temperaturen, dann gibt's wohl wieder einen Knick nach unten. Einen entspannten Abend wünscht Ihnen Steffen Erfurt.
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6: Da sind wir wieder mit der neuesten Ausgabe vom HBW Radioclub. Zum 644. Mal mit Marco Jost und heute die Fortsetzung von unserem Interview-Talk mit Nora Luisa. In der letzten Woche hatten wir anderthalb Stunden mit ja schon einen Teil gehabt und nun haben wir noch bereits 11 aufgezeichnete Interviewblöcke, die habe ich für euch zusammengeschnitten und dann die werden auf 4 Stunden aufgeteilt, also sind auch viel Musik dazwischen und immer mal ein paar Teile, also aller 15 bis 17 Minuten, dann wieder mal ein neuer Gesprächsblock. Wir mischen das. Viel Spaß euch. Also mit Nora Luisa in der Nähe von Dresden. Und wollen wir musikalisch erstmal mit IC Falkenberg beginnen. Ralf Schmidt natürlich, IC in der DDR genannt. Und IC Falkenberg auch 1995 mit einem wunderschönen Folklore-Titel. Piraten heißt der, der nie so richtig als Single irgendwo noch so vorhanden ist, weder in den Streaming-Diensten etc. Das hat er wirklich rar gehalten, aber ich habe die Nummer mir damals 1995 erworben. Piraten, IC Falkenberg.

IC Falkenberg und Piraten. Und nach der längeren Vorrede hier in der Sendung heute steigen wir gleich ein mit der Fortsetzung in unserem Interview-Talk mit Nora Luisa. Also Fortsetzung von der letzten Ausgabe. Das ist Nora Luisa. Alles andere wird dann wieder erzählt. Das ist mit Frank Schöbel, hat sie Weihnachten Familie damals mit einer neuen Reihung zum Weihnachtssingen. Da war sie damals 9 begonnen und ihre Schlagerszene, wir sagen mal 2015, 16, die gängigen Sachen 2020 auch wieder was erschienen. Zweimal war sie live im Studio bei Radio HBB in den Jahren 2015 war das gewesen und 2016. So ist es korrekt. Da steigen wir gleich ein, vor was instrumental ist von 1965. Nur 2 Minuten 13, kurz die Shadows und der Platz an der Sonne. A Place in the Sun. Die Shadows.

0: Ja, und es gibt einen zweiten Teil mit Nora Luisa. Nora, schön, dass du heute wieder dabei bist.
1: Ja, ich freue mich auch sehr. Dankeschön für die Einladung.
0: Na, aber gerne doch. Aber es ist noch vieles offen. Mhm. Zum Beispiel, ob du bei den Auftritten oder vor den Auftritten aufgeregt bist.
1: ja, schon. Also man sagt ja eigentlich immer, dass wenn man nicht mehr aufgeregt ist, dann macht man das nicht mehr mit Herz und Seele. Und ich bin da immer voll dabei, weil ich das auch richtig machen möchte und weil ich ja einfach für die Fans da bin, für die Leute da bin, für meine Familie, die halt da auch immer extra zu mir kommen, zu meinen Auftritten. Und da bin ich schon sehr, sehr aufgeregt. Und vor allem dann, wenn halt wirklich die engsten Familienmitglieder dabei sind oder Musikerkollegen, die halt kommen, da bin ich noch aufgeregter als so schon. Aber ich sag immer, wenn man kein Lampenfieber mehr hat, dann glaube ich, dann macht man das nicht mal mit Freude, nicht mal mit Herz. Ja, deswegen bin ich schon sehr, sehr aufgeregt. Aber das legt sich dann so im Laufe der Zeit, legt sich das, glaube ich, ein bisschen.
0: Das ist ja Respekt und die Ehrfurcht ja vor dem eigenen Beruf. Und wenn du deine Hände dann immer zusammennimmst bei dem Auftritt und dir anguckst, dann könnten da Goldfische drin schwimmen. Ne?
1: So. Ja, vor allem, weil ich war jetzt jahrelang, war ich ja nicht auf der Bühne. Vorher war ich alleine unterwegs, manchmal auch mit meinen Tänzerinnen. Und wenn ich dann alleine bin, dann fühlt es sich irgendwie nicht 100% an. Also ich brauche jemanden mit auf der Bühne, mit dem ich ein bisschen interagieren kann, mit dem ich spielen kann musikalisch. Und das hilft mir dann schon mehr, über die Nervosität hinwegzukommen.
0: Ja, das auch. Und meinst du, dass es auch abhängig davon ist, wie du das so als Kind mitgekriegt hast, ob du schon bei den Auftritten, du warst ja mit 9, erinnere dich, wir hatten auch die Geschichte mit Frank Schöbel nochmal angesprochen, so wie du in der Schulklasse vielleicht schon was vortragen konntest, so wie du gemerkt hast, wenn du vor einer Klasse ein Gedicht vorträgst, ob du eher so da viel Hemmungen hast oder auch Beklemmungen oder ob du da völlig angstfrei bist, davon ist das doch abhängig, ne?
1: Ja, also ich bin schon angstfrei, sonst würde ich das nicht machen. Aber ich habe schon Respekt und Ehrfurcht davor und reden. Also ich würde, wenn ich mich entscheiden könnte, würde ich meine Ansagen lieber singen als sprechen. Aber Gedicht vortragen war eigentlich nicht so meine Stärke. So, mein Lieblingsgedicht ist John Maynard. Ich weiß nicht, ob du das Gedicht kennst. Und das ist schon sehr, sehr lang, aber ich bin, ja, man kann das, glaube ich, an vielen Faktoren auch abhängig machen, auch wenn die Technik nicht so funktioniert, wie sie funktionieren soll, dann ist man auch, glaube ich, sehr unsicher, das ist mir sehr oft passiert. Jetzt fahre ich mit meinem eigenen Techniker mit, also der ist immer mit auf Tour und da, glaube ich, fühlt man sich sicherer, als wenn man so ins kalte Wasser geschmissen wird.

erste große Liebe, Nora Luisa. Das war 2017, diese Aufnahme. Also von der Nora auch noch ein bisschen was gehört haben, denn wir haben noch einige Songs heute in der Sendung hören von ihr. Insgesamt ja 8, 2 pro halbe Stunde, gut aufgeteilt, wie ich meine. Australiens Formation Real Life hat 1983 die Aufnahme Send Me an Angel gemacht. Und das hat Ende 83 kam sie schon mit Catch Me I'm Falling. Und das kam dann erst im Frühjahr 1984 in die Charts. Und ja, wie eine Maxi-Version, die dann auch auf Vinyl von 1984 dann kam. 5 Minuten 52, Real Life und Catch Me I'm Falling.

Catch Me I'm Falling, die Maxi-Version von Real Life im HBB Radio Club. Albert Hammond kommt, ein doch toller Liedermacher. 1972 brachte er schon die Ursprungsfassung von Down by the River. Hier habe ich eine Abmischung aus dem Jahr 1975. Down by the River hat ein bisschen verändert, aber auch sehr gut verändert, musste man sagen. Down by the River, Albert Hammond.

0: Albert Hammond und Down by the River. Wer Florian Künstler ist, das habe ich euch schon ein paar Mal vorgespielt. Deutschsprachiger Pop-Rock-Sound. Immer hin und wieder mal mit ein paar Co-Produktionen mit dem Alexander Eder. Wie gesagt, allein zu hören, Florian Künstler, sein neuestes Single, Wehe, du gibst auf.
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0: und Berlin auch davon?
1: Also das Lied, wie gesagt, läuft da jetzt erst an und man schickt oder man spielt das ja dann immer seinen Mann vor und die engsten Familienmitglieder und ja, ich glaube, das wird ein echt toller Song. Also bin ich guter Dinge, dass das, glaube ich, ein gutes Sprungbrett für mehr wird.
0: Haben wir da nun ein genaues Datum mit der Veröffentlichung?
1: Nee. Das musst du Mai fragen, das weiß ich nicht.
0: Mike Thomas.
1: Da habe ich keine Ahnung.
0: Für unsere Hörer Mike Thomas, das ist dein Manager. Genau, der war schon, wenn du im Studio live warst, bei uns war auch öfters mit gewesen, das weiß ich nämlich noch.
1: Genau,
0: dass der nämlich
1: mitgereist. Das ist der Organisator drumherum sozusagen.
0: Ja. Ja, das geht man noch aus. Wir durften es schon spielen, wir dürfen es heute auch wieder spielen. Keine Frage. Ne? Und das machen wir auch. Und viel weitere Titel. Und dann wirst du es merken. Und wie ist das nun mit nächstem Album?
1: Ja, das ist ja, glaube ich, noch ein bisschen weit. Jetzt machen wir erstmal den neuen Titel. Dann bin ich noch in Nauen im Juni. Und zum Stadtfest in Heidenau bin ich ja auch noch. Und dann ganz langsam den neuen Song präsentieren und irgendwann arbeiten wir sicherlich nochmal an einem weiteren Album.
0: Also so ein komplettes, meine ich, ne? So ein richtiges Album mit mehr als 10 Titeln.
1: Mhm. Ja, aber ich dachte, aus Liebe wäre mehr als 10 Titel gewesen.
0: Aus Liebe, ja. Und das war ja, wie wir wissen, 2020.
1: Genau.
0: Ne? Und auch über Cora haben wir sehr viel schon gesprochen, ist schon einiges so beim letzten Mal als kleine Pilotfolge wieder mal reingekommen, wo viele gesagt haben, ja, sie ist nun wieder da, die Nora Luisa, warst ja nie richtig weg und hast ja schon die ein oder anderen Ideen dann auch gesammelt, was zum Beispiel musikalisch zu dir passt und dann meine interessante Frage immer, ob es dann auch mal die eine oder andere Ballade wird.
1: Ja, das glaube ich gehört zu jedem neuen Album, was vielleicht irgendwann mal kommt, auch dazu. Im Moment ist das alles noch in Arbeit, aber eine Ballade ist auf jeden Fall bestimmt auch wieder dabei.

I'm on Fire, Bruce Springsteen im HBB Radio Club. Wir sind sehr musikalisch und kommen gleich zu Sixpence None the Richer. Die waren ja 1999 erst veröffentlicht, die Single Kiss Me. 1997 ist sie schon produziert worden. Hat erst 2 Jahre bis zur Entdeckung gedauert. Also Kiss Me, Sixpence None the Richer, gleich hier als nächstes.

RBB Radio Club, Kiss Me von Sixpence None the Richer. Und Nora Luisa ist ein Teil in dieser halben Stunde zu hören von unserem Gespräch, was wir auf 4 Stunden aufteilen, dass alles schön proportioniert ist. Deswegen viel Musik und ihre neueste Single, heute Paris, morgen Berlin, die hören wir jetzt. Vorpremiere ja schon letzten Samstag, wo wir Nora ja schon zum ersten Interview hatten. Und sonst ist die Single noch gar nicht veröffentlicht und das macht uns stolz, dass wir auch heute diese Aufnahme von Nora ganz neu spielen können. Heute Paris, morgen Berlin.

Die alte Burt Bacharach-Nummer, das war die Fassung von Dionne Warwick von 1970, I'll Never Fall in Love Again. Diese Stimme, die Frau kann ja alles singen. So, bevor wir Esther Graf, ihre neue Single, spielen, wofür es sich zu leben lohnt, toller Stil, da kann man eine ganze Menge machen, gerade in diesem Pop-Rock-Soul-Rap-Bereich, alles vermischt, haben wir noch die nächste Plauderei mit Noah Luisa und vorneweg jetzt Only You, was ja von Yesu, Alice Moye, Vince Clark im Original war, den Hit brachten, aber diese A-Cappella-Fassung von den Flying Pickets 1984. Bada.

0: nicht immer nur den Beatrhythmus hat, der natürlich in der Disco vorherrschend ist. Aber ja, die Frage ist immer, was kann musikalisch deine Stimme nach vorne, noch weiter nach vorne tragen oder noch betonen, wo bringt es sich ein? Und gerade da auch auf einer Disco-Veranstaltung muss es nicht immer der Soundfetzer sein, sondern da wurden auch schon in der frühen Disco-Zeit Balladen gespielt oder ruhigere Titel, die so ein Hits geworden sind. Dann haben die halt sofort in den Sekunden, wo der Titel anfing, eine ruhigere Stimmung hergezaubert und haben den Titel mitgenommen. Ja, ich habe nicht erlebt, dass der Titel stehen gelassen wurde. Ja, also insofern habe ich mich oft gefragt, was passt zu dir? Und die Frage hast du ja sicherlich auch gestellt und zu welchem Ergebnis bist du da gekommen?
1: Das ist eine sehr schwierige Frage. Ich glaube tatsächlich, dass zu mir eher Balladen passen. Ich bin ein sehr, sehr emotionaler Mensch, auch ein sehr sensibler Mensch, und ich glaube, das spiegelt mich als Mensch. Mein Charakter spiegelt das auch sehr wider, obwohl ich auch die schnelleren Songs sehr mag, aber ich wollte immer Musical-Darsteller werden. Meine Schwester hat das geschafft und hat da 4 Jahre lang studiert. Und eigentlich wollte ich das auch machen, aber irgendwie fehlte mir der Biss und der Ehrgeiz, da vielleicht auch, es war nicht die richtige Zeit und es muss ja dann irgendwie auch alles passen. Und habe mich halt dann für einen sozialen Beruf entschieden. Und der Musical-Darsteller, das ist, hat ja auch sehr viel mit Gefühlen zu tun, Gefühle vertanzen, Gefühle vertonen. Und ja, es ist echt schade, dass das nicht so bei mir geklappt hat. Das hätte ich schon gerne gemacht. Deswegen würde ich, glaube ich, eher zu Balladen tendieren, aber vielleicht nur 60-40 in Prozentzahlen ausgedrückt.

ist der Graf, wofür es sich zu leben lohnt. Jawohl, schick diese Nummer. Und auch noch neue, ja, ihre Hits hatten sie aber in den 60er Jahren. Und dann seit den 90er Jahren immer durch Konzerte regelmäßige und Automobilwerbung, die Rolling Stones. Und jetzt kommt wieder ein neues Album und auch eine Single dazu. In the Stars heißt das, in den Sternen steht das und das geschrieben. Rolling Stones. Und danach haben wir noch Boney M., Rivers of Babylon von 1978. Und dann haben wir drei Reststunden vom HBB Radio Club mit eurem Marco. Bis gleich.

cooler Titel. Alexander O'Neill und Cheryl Never Love Like This. Ende 87 gekommen, lief nach einigen Frühjahrsauswertungen des Jahres 1988. Und Schmusemusik der 60er Jahre, der frühen 60er Jahre von Johnny Tillotson. You can never stop me loving you. Du kannst ja nicht einfach aufhören, mich zu lieben. Und es kam 1963, Johnny Tillotson. Und danach wird weiter geplaudert mit Nora Luisa.

sehr interessante These hatten wir gerade mit der Nora Luisa. Denn 60-40, wenn einige noch in der DDR-Zeiten die DJs kennen und Radiomacher, musste man ja 60% östliche Musik spielen, dann 40% aus dem westlichen, wie ist es immer. Aber das meintest du nicht, sondern von dem, was von der Ballade. Ich freue mich, dass ich die richtige Frage ausformuliert habe, Nora. Ich habe da so natürlich meine Einschätzung, und wenn ich dir die Frage selbst stelle, ist es umso übereinstimmender, wenn du dann auch da so mitgehst. Und ist da klar. Und Balladen kann es immer geben, beziehungsweise Ballade auch nicht immer nur dasselbe Instrument, aber man kann es ruhiger hernehmen und muss nicht als Instrumentalstück voll die Beat-Party da machen und volle Drum

0: und volle BPMs und dann soll da noch ein Gesang draufkommen.
1: Ja, weil das halt auch, genau, es ist halt auch nicht, es bin halt auch nicht ich. Es muss halt dann immer auch, glaube ich, zu dieser Person auch passen und stimmen. Und eine Ballade, da kann man halt, ich singe so gern und da kann man viel, viel besser seine Stimme einsetzen.
0: Ja, ich finde es schön, dass du mich da verstehst, weil das ja irgendwie das Thema dieses Jahres für mich. Aber das ist doch schön. Und man guckt ja auch so ein bisschen über den Tellerrand in der nationalen Szene. Dort die Stars, was sind das für Stimmen, was sind das für Sänger, was nehmen die für einen Sound? Und was ändert sich, was bessert sich da? Ich denke doch, da hältst du die Ohren auch immer offen, oder?
1: Ja, na sicher. Also ich schaue, also ich höre mir sehr gerne auch andere Künstler an, einfach um mir ein bisschen Inspiration zu holen, was für Thema wird genommen, was für eine Stilrichtung vielleicht. Aber ich, ja, wie gesagt, ich höre mir auch klassische Sachen mal gern an. Also es kommt immer ganz drauf an, wie ich mich fühle, wie meine Stimmung ist. Und ich schaue mir auch gern Musiksendungen an, aber ja, die Sachen, also ich ärgere mich manchmal so ein bisschen, dass diese Szene wie ein Haifischbecken ist. Man kommt schwer rein und man muss strampeln, viel, viel arbeiten. Ja, das ist halt ein bisschen schade, dass halt da die Künstler eigentlich immer nur dieselben sind und die Newcomer bleiben so ein bisschen auf der Strecke. Das ist so meine Empfindung, die ich so in den letzten Jahren eigentlich gesammelt habe. Vielleicht ist er auch falsch, aber ja, da wäre vielleicht auch so eine 60 oder 70, 30er prozentuale Aufteilung super.

Von unserem Gast heute ein weiteres Lied. Nora Luisa, ich bin das Mädchen, das dich liebt. Es kam 2019. Und was ganz Neues von Lady Gaga. Naja, dieses Stück Shape of a Woman kommt ja auch musikalisch, zwar mit guten alten klassischen Wurzeln, aber muss man vielleicht ein paar Mal hören, dass das da auch richtig so Einlass findet als akzeptierten Titel. Welche jetzt eigentlich so? Lady Gaga's Shape of a Woman.

Lady Gaga Shape of a Woman ganz neu, also vielleicht ja mit sofort im Gefallen. Aber schön, dass sie auch mal wieder da ist. Seit 2008 ist sie ja den meisten hier berühmt. Also seit auch schon wieder 18 Jahren, wie die Zeit vergeht. Was ist da 1989? Auch lange her. Lösten wir ein Kreuzworträtsel. Hauptsächlich aufgegeben vom Hamburger Achim Reichel.

Kreuzworträtsel von Achim Reichel. Dracula, eigentlich schon Ende letzten Jahres vertont, jetzt nochmal ausgekoppelt von Tame Impala. Dracula also. Und davor gibt es den nächsten Gesprächsanteil mit Noah Luisa. Und jetzt zunächst Manfred Mann von 1968, ein Rache-Album-Track, It's So Easy Falling. Leicht gefallen, Manfred Mann und Paul Jones am Gesang.

0: da ist ja wieder so eine Art Problematik. Spotify ja. meets Rundfunk oder Fernsehen. Und in Medien schaltest du ein und kriegst was präsentiert. Kriegst was neu vorgestellt. Nicht immer nur die Sachen, die du schon 1000 Jahre kennst. Mehr kommt nicht mehr. Und da kommen bloß immer so 5, 6 Songs. Die werden 3 Monate so oft gespielt, dass du wirklich schon nachts von träumst und das nicht mehr hören kannst.
1: Ja.
0: Und wie du sagst, mit den Newcomer-Förderungen, du kriegst sie nicht mit. Und bei Spotify machst du deine Listen, kriegst zwar auch bestimmte Vorschläge eventuell, aber die sind da auch nicht so ausgereift, ne, dass du dann alle Vorschläge kriegst. Und wenn du dich nicht beliest im Internet, was ist jetzt alles neu, welche Titel werden da aufgelistet, und gibst es mal in den Suchforen ein, in den Streaming-Diensten, dann kriegst du es mal zu Gehör. Aber das ist da viel zu umständlich. Du weißt doch, dass die Leute heute alles, die gebratenen Tauben im Mund fertig brauchen und anschalten, auf den Knopf drücken, und dann willst du was präsentiert haben. Aber erst wenn den Titel schon einen Monat fast jede Viertelstunde läuft, mal übertrieben, dann wird das dann zum Dauerdudler und dann ist es für viele erst der Hit. Ja, aber dann haben wir wieder die Sachen, die sind sofort ein Hit. Und da kommen wieder so diese ganzen großen Pioniere wie Phil Collins, Sting oder viele andere noch mehr, die man nennen kann, ja, die dann immer schon mit einem Titel sofort da sind. Aber das sind auch die Sachen, die du dann nie wieder überhörst. Elton John hat da viele Sachen geschafft. Your Song oder Sting, Fields of Gold, um mal ein paar, 2, 3 Sachen noch zu nennen. Aber das gelingt dir halt nicht immer. Und das ist die Problematik. Ja, und die schlechte Deutschquote. Man muss es immer wieder nochmal sagen, in den Medien zu 95% Englisch. Und dann kann das nichts werden.
1: Was ist halt ein Hit? Ne? Also spielen halt ganz viele Sachen auch rein.
0: Ja.
1: Aber ich denke, irgendwann, es kommt der richtige Zeitpunkt. Es muss alles, glaube ich, mit reinspielen und dann klappt das schon. Also die Hoffnung stirbt ja bekanntlich zuletzt. Und deswegen schauen wir einfach mal, was die Zukunft so bringt.
0: Na gut, das ist ja eins verallgemeinert, ne, Nora. Aber die andere Sache ist natürlich, weil du sagst, was kann ein Hit werden? Wie wir da vorher schon aufgebaut haben, wenn die Stimme ermittelt wird, die jeder hat, und dann noch den passenden Sound dazu, gelingt dir das am leichtesten. Ne, weil das Stück dann genau übergeht und eine bestimmte Stimmung schaffen kann. Und das kann manchmal mit den einfacheren Mitteln eher noch ein Hit werden. Die meisten Hits, habe ich mal gemerkt, die dann auch zeitlos werden. Das ist der entscheidende Punkt. Nicht nur für einen kurzen Moment. Das sind nicht immer so diese flottesten Titel. Das sind oft die ruhigeren Stücke gewesen.
1: Na, das ist
0: eindeutig.
1: Schon gut. Na, aber es spielt auch so das Gesamtpaket, glaube ich, bei einem Durchbruch, sage ich jetzt mal, spielt da auch mit rein. Ne? Ich denke, wenn man nicht in dieses Klischee passt, dann hat man es auch echt schwer, musikalisch Fuß zu fassen. Vielleicht liege ich da auch falsch, aber ich denke, dass es heutzutage nicht nur um die Musik geht, sondern halt um dieses Gesamte. Wie gibt man sich? Wie sieht man aus? Was hat man an? Und ich denke, das ist alles sehr oberflächlich. Es geht nicht mehr um die Musik, um die es ja eigentlich gehen sollte. Es geht halt irgendwie, habe ich das Gefühl, in die verkehrte Richtung.
0: Ja, obwohl die technischen Möglichkeiten ja besser denn nie da sind. Und nicht das wie früher, wenn du noch Platten konntest, Platten kaufen, CDs, Rundfunk, Kassetten etc., diese Datenträger, sondern jetzt die besten Möglichkeiten hast. Aber das ist wieder ein Fass ohne Boden, liebe Nora.
1: Wieder ein anderes Thema.
0: Machen wir.

Dracula und Tame Impala. Also, oder die Neuerscheinung heute auch ein bisschen was Neues drin. Auch die guten Oldies kommen auch. 1989 Rod Stewart und Roland Isley, der ist auch dabei. Von den Isley Brothers, die machten diese uralte Nummer, diese Old Heart of Mine. Und gerade auch in diesen Konstellationen zu empfehlen. Und vordergründig Rod Stewart.

Rod Stewart und Ronald Isley, This Old Heart of Mine, ihre Fassung von 1989, also unser HBB-Runde, HBB Radio Club. Ja. Und dann viel Spaß natürlich auch nochmal mit einem Interviewanteil mit Nora Luisa in den nächsten Minuten und ihren Titel Beste Freundin, was sie gemacht hat, genau vor 10 Jahren, hatten wir in der letzten Woche auch schon mal gespielt von ihr, das kommt auch nochmal mit rein, aber vorneweg erstmal dann noch ein deutsch gesungene Französin, Françoise Hardy, und alle kennen sie natürlich mit ihrem deutschsprachigen Titel Frag den Abendwind, ein Schmachtstück des Jahres 1965, Françoise Hardy.

0: wieder Gast, Nora Luisa. Beim letzten Mal hatten wir sie zwischen 15 Uhr und 16.30 Uhr gehört in unserer 4-Stunden-Show. Interessant ist natürlich auch mal die Zukunftsmusik, was so deine nächsten Auftritte sind und vor allem Mo. Und du das hier ganz schon dir eingeprägt hast und aus dem FF uns wiedergeben kannst.
1: Ja, also ich bin in 2 Wochen in Heidenau und zwar an dem 31. Mai. Da drehte ich 16 Uhr am Stadthaus. Wer Lust hat, kann gern dort vorbeikommen. Und im Juni am 13. bin ich in Nauen und ich weiß nicht, ob du Nauen kennst, an der Freilichtbühne. Da wird mein großes Konzert sein und Karten gibt es da auch zu kaufen. Und ja, ich freue mich, ich bin aufgeregt, weil da bestimmt auch viele, viele, viele Leute kommen und das auch eine lange Show wird. Aber ich bin guter Dinge. Ich freue mich wirklich sehr, sehr, sehr darauf.
0: Ja, ich mit. Und wenn ich die Orte so gehört habe, das ist doch alles in Sachsen, oder?
1: Das ist alles in Sachsen, genau. In
0: Sachsen. Bist du da?
1: Ja, aber das ist ja. Wie bitte?
0: Eingeschränkt auf Sachsen?
1: Nee, das nicht. Also dort wo man mich hören will und dort, wo ich auftreten darf, dort komme ich hin. Ne? Aber momentan ist halt mehr der Fokus auf Sachsen. Aber das hat jetzt nichts damit zu tun, dass ich halt gern spiele, sondern einfach, wenn es Anfragen gibt, dann bin ich auch mal in einem anderen Bundesland.
0: Ich mache dir einen besseren Vorschlag. Heute Paris, morgen Berlin.
1: Genau, mein neuer Titel. Und beschreibt eigentlich so diese Lebensfreude, die man an den Tag legen sollte. Nicht an morgen zu denken, einfach leben, was natürlich manchmal nicht ganz so einfach ist, durch viele Sachen, die halt da auch eine Rolle spielen, ob das nun familiäre Sachen sind, die einen einschränken oder die Arbeit. Aber ja, man lebt nur einmal und
0: komm, nur einmal ist ja auch ein Titel von dir. Aber weißt du,
1: nur einmal ist auch noch ein Titel, genau.
0: Also, meine Pointe ist aber kaputt gegangen jetzt. Meine Pointe war ja, die Frage war ja, wo du noch auftreten kannst. Und da habe ich gesagt, ich mache dir einen besseren Vorschlag. Heute Paris, morgen Berlin.
1: Ach so, ja, stimmt.
0: War fies, leider, nicht? Aber das kam so aus dem...
1: Das war wirklich fies, genau.
0: Denn nicht nur fies, das war einfach spontan.
1: Und ja, ich wollte auf meinen neuen Titel eigentlich.
0: Aber wie der Clapper von dir, und damit könnte man das ja gleichzeitig verpacken. So müssen wir es jetzt mal sehen. Ja, es ist uns hier gelungen und das im Stegreif. Und weißt du was, das sollte uns jetzt andere mal nachmachen.
1: Ja, ja, das stimmt. Da? Spontane ist meistens das Beste.
0: Aber das wird natürlich auch abenteuerlich. Einmal in Paris und nächsten Tag dann in Berlin. Ne?
1: Ja, das ist sehr stressig. Das ja, stimmt.
0: Und nachdem wobei, du Paris so ich glaub, empfohlen hast, kann ich mir schon vorstellen. Aber ich weiß nicht, ob sie dich dann auch in deutscher Sprache singen lassen oder ob das mal in Französisch umdichtest.
1: Na, ja, nee, ich glaube, da ist Deutsch schon ganz gut. Verstehe ich das wenigstens.
0: Mögen die das, ja? Die Franzosen haben ja auch einen großen Teil, weil du vorhin so eine 60-40-Schiene nanntest. Ja. Mindestens ja auch 40-50%, wenn nicht sogar etwas mehr, in ihrer französischen Sprache.
1: Naja, bestimmt. Ich glaube, die Leute gewöhnen sich dann schon dran. Der Mensch ist ja ein Gewohnheitstier. Und wenn man das vielleicht oft genug hört, dann wird das was.
0: Ja, also nicht nur verzeih uns die Ansage, sondern gestatte sie uns, das, was wir machten, das war schon, ja, wie würde Adriano Celentano sagen, filmreif, ne? Ja, das haben wir gut gemacht, Noah. Den Titel können wir uns jetzt hier durchaus verleihen.
1: Sehr schön.

Vogel der Nacht, Stefan Remmler in Ruhig, und es war ja nach den großen wilden Trio-Erfolgen doch schon mal was anderes. Sehr oft gewünscht immer für den vielen Wunschsendungen Stefan Remmler. Von 1964 kommt Yeah, Yeah, und das ist Georgie Fame.

begeistert. Yeah, yeah, Georgie Fame im HBB Radio Club. Heute auch nochmal gespielt, kurz vorm Ziel, das neue von Safia. Eine wunderschöne Ballade, werden Sie ja auch vor einiger Zeit in einer der Interviewsendungen im HBB Radio Club. Zweite Halbzeit, gleich weitere folgende zwei Stunden noch vom HBB Radio Club. Und natürlich plaudern wir weiter mit Nora Luisa. Marius war da am Mikrofon, Safia also jetzt hier noch mit kurz vorm Ziel.

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2: Ein blanker Putz der Sternenhimmel breitet sich aus. Bei 14 Grad ist es ein lauer Abend und auch die Nacht ist klar bei Tiefstwerten von 11 Grad. Morgen geht's sehr sonnig los, später bewölkt es sich, aber das ist nicht der Rede wert. Schnell sind die Wolken wieder verschwunden, das Quecksilber kennt kein Halten mehr und kommt auf 27 Grad. Der weitere Trend, es bleibt warm, am Sonntag könnte mal ein kleiner Schauer niedergehen, aber sonst ist es trocken bei 25 Grad. Montag und Dienstag sind niederschlagsfrei bei gleichbleibenden Temperaturen, dann gibt's wohl wieder einen Knick nach unten. Einen entspannten Abend wünscht Ihnen Steffen Erfurt.
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4: Wir starten in die dritte Stunde weiter mit Marco Jost und auch weiteren Gesprächsanteilen mit Nora Luisa. Und Anna Maxi vom Level 42, der Chef Pettibone Remix Lessons in Love vom Juni 1986 mit 7 Minuten und 50 Sekunden.

Also manche Maxis haben schon auch was ganz anderes, ne? So ein paar Soundeffekte, die das nicht in den Single-Fassungen gegeben hat. Lessons in Love, Maxi 57, Level 42. Nur einmal, ein weiterer Titel von Nora Luisa und davor plaudern wir mit ihr. Und noch davor, nämlich jetzt, gibt es ein reggaehaftes Coverstück der George Harrison Beatles Nummer Here Comes the Sun von Richie Havens von 1971.

0: Ja, nach dieser Sensationsansage davor, Noah Isa, haben wir schon noch andere Sachen im Mittelpunkt. Zum Beispiel nicht nur, wie du dich aufgeregt fühlst vor so einem Auftritt, sondern noch die Stufe davor, wie du dich durchaus da mal vorbereitest auf die ganzen Auftritte.
1: Tatsächlich im Auto. Ich höre mir dann meine Lieder einfach im Auto an, weil das Auswendiglernen ist ja das eine, das Behalten ist das andere. Und die Kunst, etwas anderes zu machen und dann noch den Text zu lernen und zu singen, ist nochmal ganz anders. Und ich muss mir das immer wieder anhören. Also wenn ich jetzt neue Songs einstudiere oder Texte, dann immer wieder anhören und versuchen, das wirklich, wenn man nachts geweckt wird, dass man das sozusagen im Schlaf kann. Also ja, das ist für mich die beste Vorbereitung.
0: Und wie musikalisch sind deine Kinder?
1: Ja, die sind sehr musikalisch. Mein großes Kind spielt Saxophon schon seit 2 Jahren, spielt auch in einer Orchesterklasse. Und sie könnte eigentlich, wenn ich mal krank bin, für mich auftreten, weil die kennt alle meine Lieder auswendig. Also das ist schon echt goldig, wenn sie dann vor der Bühne stehen in der ersten Reihe und einen dann anfeuern und mitsingen. Das ist schon echt süß. Und der Kleine, ja, singt auch, er möchte aber Schlagzeug lernen. Und er tanzt, also er hat auch so diese künstlerische Ader, glaube ich, in sich. Mal sehen. Also die beiden sind sehr, sehr musikalisch, das muss ich schon sagen. Und tanzen und singen geht den ganzen Tag. Also ohne Musik geht in unserer Familie nichts.
0: Und die Kinder von deinem Mann, der ist ja verheiratet wieder, ne?
1: Wir sind noch nicht verheiratet. Nee,
0: Noch
1: irgendwann
0: nicht.
1: kommt das schon noch.
0: Noch.
1: Aber ich
0: Naja,
1: sage immer
0: dann eben
1: gern
0: dein
1: mein Mann, weil das
0: Freund.
1: klingt einfach, klingt
0: OPA-Familie.
1: etwas. Wie bitte?
0: OPA-Familie. Und wie viele Kinder bringt hat er? Also.
1: Also wir sind ja eine Patchwork-Family. Und er hat 3 Kinder mitgebracht und ich halt 2. Und von meinem Mann die Kinder, die sind auch musikalisch, also beide spielen Instrument, Klarinette und Fagott. Und der ganz Kleine, ja, der trommelt halt auch mal ein bisschen rum. Aber ja, also wir könnten eigentlich auch ein Orchester aufmachen.
0: Also es gab ja mal eine Kelly Family. Und
1: Ja,
0: wir haben eine Noah Luisa Family.
1: das stimmt, das könnte man tatsächlich auch machen.
0: Ne? Der Angelo hat ja auch
1: Ja.
0: dann nochmal so eine extra Gruppe, wie du weißt, ne? Der hat ja auch das nochmal
1: Ja.
0: versucht. Die fahren ja oft mit ihrem Wohnmobil, glaube ich, ist das, ne?
1: Ja, genau.
0: Unterwegs. Und dann, naja, oder Pink hat es schon mit ihrer Tochter versucht. Also einige haben das schon durch, ne? Mit
1: Ja,
0: grünem
1: mal gucken.
0: Cover Me in
1: Im
0: Sunshine,
1: Moment
0: wenn
1: ist
0: wir
1: es
0: uns
1: nicht
0: da erinnern, ne? Das können wir auch mal spielen.
1: angedacht.
0: Also Kinder, die leben, muss ich mich meine beiden sehe, meine Tochter und mein Sohn ja auf jeden Fall auch, ja. Auch
1: Ja.
0: so ein Tanz choreografisch und das gehört ja auch ein bisschen mit dazu, ne? Auf der Bühne,
1: Ja,
0: wie,
1: natürlich.
0: das sagst du uns mal noch bitte in dieser Ansage, wie sehr du die Tanzchoreografien beachtest oder auch anwendest in den Songs.
1: Ja, also wie gesagt, ich habe ja 2 Tänzerinnen, die mitfahren bei meinen Auftritten und ich finde das schon gut, wenn man dann so ein bisschen Schritte mit einarbeitet. In erster Linie singe ich und habe tatsächlich auch bei einigen Auftritten, ich weiß nicht, wo das war, auch viele, viele Tanzeinlagen mitgemacht. Aber man wird ja auch älter, ne? Und ich konzentriere mich jetzt nur auf das Singen. Und ja, das gefällt mir schon eigentlich am besten. Aber natürlich sind die Tanzeinlagen mit im Auftritt involviert.

einmal von Noah Luisa. You don't understand me, du verstehst mich nicht, ja? Das wird sicherlich so zumindest, tippe ich, 75% in vielen Partnerschaften großes Thema sein. Für Marie Friedrichsen und Roxette war es 1995 eine sehr schöne Ballade. You don't understand me.

0: Ja, Nora Luisa bei uns heute, ne? Teil 2. Übers Kochen haben wir letztes Mal nicht geredet. Über Kochen, Literatur und Sport sind so die drei Bausteine, die alle mal mit sagen können. Da sind schon interessante Gesprächsrunden rausgekommen. Und ja, also bei so einer Patchwork-Familie und bei 5 Kindern, da will doch mal frisches Essen frisch gekocht sein. Und da kommt sie, ja, in die Küche, Nora Luisa.
1: Auf jeden Fall. Auf jeden Fall wird er immer frisch gekocht sein und die Kinder sind ja auch wählerisch. Mal will man das, mal will man das. Dann sind die Geschmäcker sehr verschieden. Der eine möchte und darf das nicht essen und will das vielleicht auch nicht. Aber mein Mann kocht tatsächlich immer und da nimmt er mir eigentlich eine Aufgabe ab. Und das sehr gut, muss ich sagen. Und ja, wir zaubern da immer irgendein Essen auf den Tisch. Und das ist auch dann sehr, sehr, sehr viel bei sieben Mann. Wenn alle da sind, ist das schon ein sehr großer Topf an Nudeln, der da gekocht werden muss. Aber Nudeln geht tatsächlich immer. Also Nudeln, naja, und Nuggets.
0: Da sagst du was.
1: Schnitzel, Pommes, sowas.
0: Die Kartoffelindustrie geht krachen durch mich. Ja,
1: ja. Wir haben seit letztem Jahr einen Airfryer geschenkt bekommen von meinen Eltern und da mache ich tatsächlich sehr, sehr viel.
0: Aha, also kann ich die nächste Frage doch ausformulieren, dass nicht nur deine bessere Hälfte der Koch ist, sondern du auch mal nicht den Zauberstab schwingst, sondern den Kochlöffel und reichen da vier Ceranfelder überhaupt aus bei den vielen Geschmäcker, die du nanntest, der Kinder?
1: Ja, wir haben fünf. Wir haben fünf Felder. Ne? Da ist es schon, eins mehr macht schon ein bisschen was aus. Aber ich war ja vor meinem Mann ziemlich lange alleine, musste mich alleine kümmern. Also von daher kann ich auch kochen und bin natürlich jetzt umso glücklicher, wenn mir diese Aufgabe ab und zu mal abgenommen wird. Aber ich koche schon auch gern. Also ich bin... Abends wird dann ein Salat gemacht und ich esse gern gebratenes Gemüse oder mal einen Käse. Also es muss nicht immer Fleisch sein, sondern ich gucke schon, dass die Kinder auch gesunde Sachen essen. Und wenn es was Süßes mal gibt, dann sage ich immer, dass die erst Obst essen sollen und dann kommt erst die Süßigkeiten in den Bauch. Eher nicht. Da bin ich schon echt streng, glaube ich.
0: Oder mischt es. Mit reinmischen in die...
1: Ja, das stimmt. Schokoladensauce und Banane zum Beispiel geht super.
0: Ja, genau. Gibt es ja nicht nur beim Asiaten.

Und da hat man noch ein Gesprächsteil mit Nora Luisa und was Neues von Sunrise Loreen. Ja, also vergleichbar mit der Formation Fantasy vom Sound her, wie ich noch meine. So, wie geht's weiter bei uns? Wir haben gleich aufliegen Hubert K., So Many People in der Maxi von 1989 mit 6 Minuten 25 und davor A Thing Called Love, beste Erinnerung an Johnny Cash von 1971.

Thing Called Love, Johnny Cash. Eine Maxi, hatte ich ja schon versprochen. 6 Minuten und 25 von 1989, So Many People und Hubert K.

0: Ja, die Esskulturen werden ja immer getrennt.
1: Ja.
0: Somit das eine ist dann nur noch das der vegan-veganische oder vegetarische und das andere ist der Mixtur zum Fleisch. Ja, wie macht ihr das? Weil wir heute schon ein paar Mal so eine Prozentsätze hatten, ja? So ein Trend-Prozentsätze, wie ist das bei euch geregelt?
1: Mein Mann isst sehr viel Fleisch, das so sie sagen. Also er ist auch gegen viele Sachen allergisch.
0: Ja.
1: Was Obst oder Gemüse angeht, das muss alles vorher gegart werden.
0: Ja, warum nicht?
1: Deswegen ist, glaube ich, ja, deswegen glaube ich, na 50-50 ist es schon. Also
0: aber du auch, du isst auch Fleisch, nicht?
1: Ich esse auch Fleisch, ja. Ohne Fleisch geht das bei uns nicht. Also ein Schnitzel geht immer mit Blumenkohl und Kartoffeln. Das ist so unser Lieblingsessen.
0: Jetzt müssen wir aufhören, sonst musst du mich einladen, Nora Luisa.
1: Ja. Sonst muss man ja mit Sauce Hollandaise, die mache ich selber tatsächlich.
0: Sonst musst du mich einladen, wenn du das mir hier schon so vorschlägst. Nicht? So ein gutes Schnitzel mal wieder im Bauch. Ja, ja.
1: Ja, gut, ne?
0: So die erste allgemeine Verunsicherung. Schon mal gesungen.
1: Aber,
0: ich habe seit Wochen schon kein Schnitzel mehr im Bauch.
1: Ja. Ja, ein schönes Schnitzel, das ist schon gut. Ja, wie gesagt, wir haben alles durch die Bank weg und alles sehr, sehr ausgewogen, glaube ich. Ja, doch.
0: Wie viel Kilo?
1: Kann ich. Ich?
0: Um Nein, das gesagt, also, ihr habt das Essen ausgewogen. Und das gibt's ja, dass man es abwiegt. Dass man das macht und sagt, nee, hier gibt es bloß so viel und da gibt es das.
1: Ach was? So, nee, das wiege ich nicht ab. Also ausgewogen in dem Sinne, dass es halt abwechslungsreich ist.
0: Ach so, ich habe das Wiegen gehört und da habe ich das natürlich dann wieder anders prädiert. Aber es gibt ja, dass manche das machen, die sagen, ne, die Kalorien werden
1: ja,
0: gezählt.
1: Das stimmt. Ja, aber nee, das ist nicht so unser Ding. Wir machen das, auf was wir Lust haben. Na, und wenn man halt zu viel Fleisch, dann wird halt das den nächsten Tag dann ein bisschen mehr Gemüse gegessen oder Obst. Also
0: ja.
1: Das ist nicht so strikt geregelt bei uns.
0: Aber alles frisch und das heißt nicht immer nur so eine Fertigsachen, da mal aber keinen Bock oder keine Zeit ist, sondern da wird schon immer alles frisch. Soßen.
1: Ja, doch, alles schon frisch.
0: Soßen ist immer das Thema, Nora Luisa. Soßen, nicht auch, machen auch viele als fertig und so, aber da selber aus dem Braten das rauszugewinnen, Mehlschwitze aus Butter was zu machen, aus Öl, aus...
1: Genau, aus der Mehlschwitze und alles. Ja, genau, also das machen wir schon, ja. Okay.

nach dem weiteren Gesprächsteil mit Noah Luisa hatten wir Lotte. Vor 2 Wochen ja auch schon gespielt, mit dem Titel Teil von mir wieder mit dabei. Als nächstes dann im Spieler, im Abspielgerät, eine Musik aus Bud Spencer und Terence Hill von den Italienern Oliver Onions, Butter Lee Love von 1978. Und das lief auch schon eine Weile nicht mehr, die Oliver Onions.

Brotherly Love, Oliver Onions aus Bud Spencer und Terence Hill. Noch zu hören Hanne Haller mit ihrem starken Frauen natürlich, Wein heimlich von 1986, aber auch schon eine Weile nicht, das kam im September 1986, ist ja schon auch ein bisschen her. Und dann haben wir noch ein bisschen Instrumentales und jetzt sind wir noch in der vierten Stunde zurück im HBB Radio Club.

Und wir schaffen sogar noch einen Titel nach Hanne Haller. Starke Frau werden heimlich noch von 1994, Roachford, Only Wanna Be With You. Und dann sind wir also gleich wieder zurück. Only Want To Be With You, genau gesprochen. Roachford.

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2: 21 Uhr.
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4: Ein blank geputzter Sternenhimmel breitet sich aus. Bei 14 Grad ist es ein lauer Abend und auch die Nacht ist klar bei Tiefstwerten von 11 Grad. Morgen geht's sehr sonnig los, später bewölkt es sich, aber das ist nicht der Rede wert. Schnell sind die Wolken wieder verschwunden, das Quecksilber kennt kein Halten mehr und kommt auf 27 Grad. Der weitere Trend, es bleibt warm, am Sonntag könnte mal ein kleiner Schauer niedergehen, aber sonst ist es trocken bei 25 Grad. Montag und Dienstag sind niederschlagsfrei bei gleichbleibenden Temperaturen, dann gibt's wohl wieder einen Knick nach unten. Einen entspannten Abend wünscht Ihnen Steffen Erfurt.
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6: Dann machen wir die Stunde Nummer 4 der Sendung. Und zwei Versionen hintereinander weg. Erst die Coverversion, Just the Way You Are, Milky und David Guetta haben das gemacht. Nämlich von Music Sounds Better With You, das zumindest stark gesampelt an dieser Stardust-Nummer von 1998. Also beide hintereinander. Erst die Cover und dann das Original. And we go.

zweimal Music Sounds Better With You. Das war von 1998 die Ursprungsfassung von Stardust und ein starkes Sample von Milky und David Guetta hat davor gehört. Just The Way You Are, auch ganz neu rausgekommen, dass wir ein paar neue Titel da haben. Und den vorletzten Gesprächsteil mit Nora Luisa, unserem aufgezeichneten Interview der vergangenen Tage. Aber zuvor noch Tracking the Line, Tommy James and the Shondells sind das.

0: Was noch nicht dran war, Noah Luisa, ist natürlich Sport. Aber mit so einer Patchwork-Familie, da rennt man immer mit vielen Kindern hinterher, weil die über den Hof wegrennen. Oder? Nee, die sind schon groß genug, ne, dass du da nicht mehr die auch nicht aus den Augen lassen darfst. Ne? Da war da kein ganz kleines dabei von denen. Ne? Die sind da alle schon...
1: Nee, Gott sei Dank nicht. Wir wollen auch keins mehr. Also das, das ist abgehakt.
0: Ja.
1: Und Sport, man rennt... Also auf Arbeit laufe ich viel rum. Zu Hause laufe ich auch viel rum. Ich bin sehr unkonsequent in manchen Sachen und das ist auch mit den sportlichen Sachen so. Ich habe mir ein Sportgerät gekauft jetzt vor ein paar Monaten und leider steht es halt nur da und wartet noch auf seinen Einsatz.
0: Das ist immer Dekorationszweck.
1: Also der Dekorationszweck, richtig. Ja, also
0: Fitnessgerät,
1: ja, ja, genau, wo man, ja, genau, da muss man die Bauchmuskeln trainieren und die Oberschenkelmuskulatur, das kann man alles damit machen. Das ist so ein 4-in-1-Gerät. Mhm. Also ich nehme mir das schon immer vor, aber die Umsetzung manchmal, bei der hapert es dann.
0: Noah, nachher gleich, Jan.
1: Mal schauen. Ja, man muss sich das immer vornehmen. Also man muss immer sagen, am Montag, Mittwoch, Freitag beispielsweise mache ich Sport und da darf auch da nichts dazwischen kommen. Und wenn man sagt, naja, ich schaue mal heute Abend, ich glaube, dann wird's wieder nichts. Ich
0: mache dir einen besseren Vorschlag.
1: Diese Regelmäßigkeit, die ist schon immer gut.
0: Ich mache dir einen besseren Vorschlag, Noah Luisa. Ja. Immer wenn du das Gerät siehst.
1: Ah, das steht in der Stube, das ist ganz gut. Na
0: also.
1: Also sehe ich das ja immer.
0: Na bitte, ja.
1: Na bitte, ja. Es muss immer in Sichtweite stehen, ja, ich weiß schon.
0: Ich kann mir es klar, wenn ich die Sportfrage bringe, dass nicht alle so eine Disziplin der Leichtathletik mit jeden Tag Tiefstart 60 oder 100 Meter Sprint oder zwei Kilometer Lauf oder in dieser Richtung, auch mal am Fahrrad fahren, mal ein bisschen wandern. Das ist ja auch wieder moderner geworden mit irgendwelchen Stempeln sammeln dabei. Oder, naja, viele Wahrzeichen, Bogen etc. Museen sind für viele ja nicht unbedingt, für alle der Renner, für Kinder vielleicht auch nicht immer so. Aber wenn ihr die dann mitnehmt, dass ihr euch da auch irgendwo zum Einkaufen da noch ein paar Sachen anders macht. Ne? Oder dass man nicht für jeden Meter, bei den ganzen Tankpreisen war das jetzt sowieso auch eine ganz andere Geschichte.
1: Ja.
0: Na, aber wie du immer sagst, das ist eine Disziplin. Wenn man das immer tut, ist ein ganz anderer Energieausgleich und auch ganz anderes Wahrnehmen von bestimmten Problemsituationen, agieren gelassener von bestimmten Themen und dann fällt auch so ein bisschen das pessimistische Denken weg. Ne?
1: Ja, das stimmt schon.

habe ich mal ja, die seltenere Nummer von Roland Kaiser von 1987, der sicherlich bei vielen Nummern in vielen Playlisten dabei ist. Ein Teil von unserer Nora Luisa gibt es gleich noch zu hören. Und eine Menge Musik. Hound Dog Man von 1959 war die wilde alte 50er Jahre Zeit. Der Rock'n'Roll war da ganz groß geschrieben für den Interpreten Fabian. Aber zuvor noch ganz neu und beim letzten Mal auch schon vorgestellt. Das ist so Dance House Musik oder was auch ihr immer dafür Bezeichnung finden könnt. Die Formation heißt Boy Loco. Sie sind ja zu zweit, Boy Loco. Und der neue Titel Praised You.

Hound Dog Man von Fabian. Aretha Franklin singt Another Night. Ja, also eine Stimme, das ist ja klar, unvergessen, dieser Aretha Franklin von 1986, diese Aufnahme. Und dann haben wir den letzten Teil von unserem Gespräch mit Noah Luisa. Ja.

0: Also der Sport kann einem ja auch helfen, ne? Also sich wieder zu heilen. Aber ich kann auch nicht so viel Sport machen, weil ich hatte mal vor ein paar Jahren einen Unfall beim Handball. Ich habe aktiv Handball gespielt tatsächlich.
1: Aha.
0: Und mir ist bei einem Spiel bei der Aufwärmung die Kniescheibe rausgesprungen und ich war Torwart und da sind die Bänder gestreckt, also gedehnt worden und das ist mir letztes Jahr, nee, vorletztes Jahr wieder passiert. Und deswegen, da ist auch was abgeplatzt. Also es ist ziemlich kaputt in meinem Knie. Und deswegen kann ich da auch solche Sachen, muss ich da eh ein bisschen vorsichtig machen, dass das alles so sitzt, wie es sitzen soll.
1: Wie ist es denn passiert? Durch das Rennen oder weil du dann Ball drauf gekriegt hast?
0: Genau, ich habe einen Ball drauf gekriegt und mein Oberschenkelkopf

0: das wieder da rausspringt, was du sagst, das beim vom Knie das Gelenk, ja. Wo kommt denn dann Oberarzt dann jedes Mal her?
1: Wo der Oberarzt herkommt?
0: Naja, das muss dann sofort behandelt werden, das ist ein Riesenschmerz dann oder wie?
1: Ja, naja, der erstmal bleibt halt dann die Kniescheibe draußen. Und dann, also zumindest war es beim Arbeitsunfall so vor 2 Jahren, ich bin ausgerutscht. Und da war es, es waren höllische Schmerzen, das stimmt.
0: Eben.
1: Naja, und dann, ja, wenn dann der Arzt kommt, dann wird halt eine Schmerzspritze gegeben und gut. Ja, und dann wird es halt im Krankenhaus dann wieder eingerenkt, weil die das im Krankenwagen oder vor Ort, glaube ich, nicht machen dürfen. Also das darf dann halt nur der Arzt. Und wenn aber halt der normaler dann, Krankenwagen, ne, kommt.
0: Oberarzt.
1: Genau. Ja, naja, genau. Hüfte. Also entweder ein Ober...
0: Ja.
1: Irgendein Arzt halt, genau.
0: Ich glaube, das, ja, das ist Oberärzte.
1: Ja, und wenn die halt sehr rar sind, dann warte ich halt da mit einer ausgesprungenen Kniescheibe schon echt lange. Ja, und das ist, ja.
0: Aber also die nächste Klinik
1: wird, denke ich mal. Ja.
0: Nora, da haben wir auch mal drüber gesprochen, zwar nicht themeneingangs,
1: ja,
0: aber heute alles dabei.
1: Muss auch sein, muss auch sein.
0: Gut, das sind super Themen, die alles andere kommt dann zur Veröffentlichung von heute, was wir wieder gespielt haben, Paris, morgen Berlin. Wir hoffen, es ist ja wieder mal gespielt. Sind wir sehr stolz drauf, dass wir die Premiere machten, auch dass du wieder mal ein Interview hattest. Wir folgen daher demnächst ja wieder ein bisschen mehr. Lisa, und du hast mal gesagt, wo du auftrittst, aber wann sind so die nächsten Daten, mal noch schnell?
1: Wir sind in Nauen am 13. Juni und jetzt am 31. Mai, das ist in zwei Wochen, sind wir in Heidenau auf dem Stadtfest.
0: Ah ja, okay.
1: Ja.
0: Also in Sachsen.
1: Genau, in Sachsen.
0: In Ordnung, alles klar. Nur dann erstmal noch vielen besten Dank, dass das wieder geklappt hat. Und dann hören wir wieder mal von dir, ja?
1: Ja, das freut mich sehr. Und danke für die Einladung. Es war wieder mal sehr schön.
0: Wieder mal der Interviews. Also, Nora Luisa, besten Dank an dich.
1: Vielen Dank.

Maximilian sagte da irgendwie gute Nacht. Soweit ist natürlich nur noch nicht. Ne? Aber irgendwie, ich weiß nicht, wie Maximilian zu kam. Es ist nicht nachts, wir haben Tag, Fiona. Guten Morgen, aber das, naja gut, jetzt sind wir völlig durcheinander geraten, Tango von Del Bello. Und 1996 war für viele das Jahr für Donna Lewis aus Amerika. Kam sie ja mit einem zauberhaften Titel, I Love You Always Forever, den haben wir heute mal nicht. Wir haben einen Albumtitel, der auch nie veröffentlicht wurde, schade. Aber insofern können wir ihn gerne spielen. Fool's Paradise 1996 von Donna Lewis.

Lewis, Fool's Paradise. So, und davor war ein Tango zu hören, jetzt ist ein Twist dran. In deutscher Sprache von Manfred Krug, unvergessen, der Manne Krug, ja auch musiziert hat, wie ihr wisst, nicht nur Jazzmusik, eben auch Twist und leichter Beat in der Zeit der DDR. Und da genau brachte er Twist in der Nacht, 1964, Manfred Krug.

Du bist in der Nacht von Manfred Krug. Und auch nochmal gespielt, die zwei Titel, die wir jetzt noch unter den Neuerscheinungen dabei haben. Kitty Solaris ist das. Und mit ihrem Ghost Rider haben wir das letzte Mal gespielt. Auch eine fast schon alternative Platte, wo es nicht scheint, dass die weiter nach vorne kommt. Aber insofern dudelt die uns auch nicht schon kaputt in den nächsten Tagen und haben noch ein bisschen was länger davon. Kitty Solaris, Ghost Rider.

0: und Ghost Rider Kitty Solaris. Und dann Gabriela Chill Me, auch schon zum dritten Mal gespielt innerhalb der letzten Wochen. Und da wird sicherlich wieder was werden mit ihrem Pure Love. Alle haben sie ja noch in Erinnerung von 2008 mit Sweet About Me. Übrigens, Freitag wird das Ganze wie immer 18 bis 22 Uhr wiederholt. Radio Club von mit Marco Just und Nora Luisa. Also auch nochmal ein ganz großes Dankeschön für das Interview. Meine Kinder sagen dann auch Tschüss.
1: Sollen sie noch kurz? Willst du denn nachher?
0: Nein, ist doch nicht
1: nachts. Tschüss, gute Nacht.
0: Es ist doch nicht nachts, Kinder. Ach Mensch, na gut, wenn Freitag in der Wiederholung läuft, dann ist es dann natürlich fast Nacht. Dann weiß ich, was ihr meintet. Also, Tschüsschen, bis zum nächsten Mal, sagt euer Marco.
1: Tschüss.

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2: 22 Uhr.
3: Das Harz-Börde-Wetter.
4: Ein blank geputzter Sternenhimmel breitet sich aus. Bei 14 Grad ist es ein lauer Abend und auch die Nacht ist klar bei Tiefstwerten von 11 Grad. Morgen geht's sehr sonnig los, später bewölkt es sich, aber das ist nicht der Rede wert. Schnell sind die Wolken wieder verschwunden, das Quecksilber kennt kein Halten mehr und kommt auf 27 Grad. Der weitere Trend, es bleibt warm, am Sonntag könnte mal ein kleiner Schauer niedergehen, aber sonst ist es trocken bei 25 Grad. Montag und Dienstag sind niederschlagsfrei bei gleichbleibenden Temperaturen, dann gibt's wohl wieder einen Knick nach unten. Einen entspannten Abend wünscht Ihnen Steffen Erfurt.

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1: 23 Uhr.
2: Das Harz-Börde-Wetter.
3: Ein blank geputzter Sternenhimmel breitet sich aus. Bei 14 Grad ist es ein lauer Abend und auch die Nacht ist klar bei Tiefstwerten von 11 Grad. Morgen geht's sehr sonnig los, später bewölkt es sich, aber das ist nicht der Rede wert. Schnell sind die Wolken wieder verschwunden, das Quecksilber kennt kein Halten mehr und kommt auf 27 Grad. Der weitere Trend, es bleibt warm, am Sonntag könnte mal ein kleiner Schauer niedergehen, aber sonst ist es trocken bei 25 Grad. Montag und Dienstag sind niederschlagsfrei bei gleichbleibenden Temperaturen, dann gibt's wohl wieder einen Knick nach unten. Einen entspannten Abend wünscht Ihnen Steffen Erfurt. 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
0: Das Harz-Börde-Wetter.
2: Eine sternenklare Nacht, in der nichts weiter passiert. Zum Morgen liegen die Temperaturen bei 11 Grad und der Tag bringt Badewetter bei 27 Grad. Am Nachmittag ziehen ein paar Wolken durch, sonst herrscht eitler Sonnenschein. Und der weitere Trend, am Sonntag kann es hier und da mal tröpfeln, aber nur sehr vereinzelt, dazu Höchstwerte bis 25 Grad. Bis Dienstag geht's wieder rauf auf 28 Grad, dann macht der Sommer wieder eine kleine Pause, aber so unbeständig wie zuletzt wird's nicht. Steffen Erfurt wünscht eine traumhafte Nacht.
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1: 1 Uhr.
2: Das Harzbördewetter.
3: Eine sternenklare Nacht, in der nichts weiter passiert. Zum Morgen liegen die Temperaturen bei 11 Grad. Und der Tag bringt Badewetter bei 27 Grad. Am Nachmittag ziehen ein paar Wolken durch, sonst herrscht eitler Sonnenschein. Und der weitere Trend, am Sonntag kann es hier und da mal tröpfeln, aber nur sehr vereinzelt. Dazu Höchstwerte bis 25 Grad. Bis Dienstag geht's wieder rauf auf 28 Grad. Dann macht der Sommer wieder eine kleine Pause, aber so unbeständig wie zuletzt wird's nicht. Steffen Erfurt wünscht eine traumhafte Nacht.
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2: 2 Uhr.
3: Das Harzbördewetter.
4: Eine sternenklare Nacht, in der nichts weiter passiert. Zum Morgen liegen die Temperaturen bei 11 Grad. Und der Tag bringt Badewetter bei 27 Grad. Am Nachmittag ziehen ein paar Wolken durch, sonst herrscht eitler Sonnenschein. Und der weitere Trend, am Sonntag kann es hier und da mal tröpfeln, aber nur sehr vereinzelt, dazu Höchstwerte bis 25 Grad. Bis Dienstag geht's wieder rauf auf 28 Grad, dann macht der Sommer wieder eine kleine Pause, aber so unbeständig wie zuletzt wird's nicht. Steffen Erfurt wünscht eine traumhafte Nacht.
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